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0: aus dem Urlaub mit meiner Freundin zurück und da habe ich mich endlich entschieden aufzugeben. Die ganze Zeit, es ging egal, um wo wir lang gehen, welches Restaurant, meine Freundin hatte immer eine andere Meinung als ich und ich muss es jetzt hier zugeben und ich habe es da eingesehen, sie hatte auch immer die bessere Entscheidung.
1: Und das ist so schön, lieber Ben, dass du einfach akzeptierst, dass wir Frauen recht haben.
0: Ja,
1: kannst du das vielleicht auf Arbeit auch mal ansehen, wenn die Anna guten Morgen dir erzählt, kannst du das bitte so und so machen, dann mach es bitte so, so ist besser.
0: Muss ich meine Freundin anrufen und fragen, wie ich dazu stehe. Hallo, Energy.

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3: Ich brauche eure Hilfe, denn ich glaube, ich bin mit einem Teufel oder zumindest einer Satansfigur zusammen.
4: Und das nach dem langen Wochenende. Was passiert denn jetzt?
3: Ja. Ich bin ins Bad gekommen und glaube, meine Freundin duscht wärmer, als das Feuer heiß sein kann. Die ganze Geschichte erzähle ich euch gleich mal.
4: Jetzt gibt's erstmal ein Fever Dream von Alex Warren. Habt einen schönen Montag.

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0: ich bin mit dem Teufel zusammen. Oh, guten Morgen, hier ist Energy am Morgen mit Anna, guten Morgen und Ben.
1: So sprichst du über deine Freundin.
0: Und zu dieser Aussage stehe ich, weil ich gestern mal ins Badezimmer gegangen bin, nachdem sie duschen war. Und die Temperatur, jetzt habe ich mal geguckt, auf dem sie das Wasser hat, man sieht ja dann, wie der Regler quasi ist, ist fast auf komplett heiß. Ich wusste, dass meine Freundin warm gerne duscht.

0: Alles ist Dampf.
1: Alles tropisch.
2: Sie kommt glücklich raus und es ist auch fast ganz heiß. Und jetzt wollte ich nur mal checken, bin ich nur mit dem Teufel zusammen? Oder ist das so ein Ding, dass ihr Damen gerne unfassbar heiß duscht?
1: Ich glaube, es kommt auf die Person an, aber so ein Mittelweg. Also ich habe ja mal eine Zeit lang probiert, morgens immer kalt zu duschen.
2: Ja, frisch, wach.
1: Das ist ja mein Untergang. Das funktioniert nicht. Also wenn kaltes Wasser mich berührt, bin ich, wie so eine Katze, geht nicht. Ja. Deswegen, also würde auch schon so sagen, so auf 30 Grad?
2: Nein.
1: Doch, schön warm muss es sein.
2: Dampft bei dir auch das ganze Bad?
1: Ja, dass die Haut
2: Bad?
1: Vielleicht auch ein bisschen rot wird.
2: Sag mal, Alter.
1: Ja, dann entwickeln sich auch die Gerüche mehr. Man fühlt sich dann richtig wie, als wäre man irgendwie gerade in der Therme. Ich verstehe das. Sie ist kein Teufel, sondern ich glaube, das nennt man einfach Frauen.
2: Was sagt ihr dazu? 030 26 12345. Seid ihr auch so? Und ja, warum?
1: Wir lieben es heiß.

0: und der kommt durch den Zufallsgenerator.
1: D.
0: D wie Dora, wie doof, wie Dackel.
2: Ja,
0: viele gute Worte mit D.
2: Ist guter Buchstabe, glaube ich.
0: Nino, pass auf, die Regeln sind ganz einfach. Du hast eine halbe Minute, also 30 Sekunden. Brauchst 5 richtige Antworten mit dem Buchstaben D. Hast du mal eine blöde Kategorie, sagst du einfach schnell weiter und du kriegst eine neue. Hauptsache, wir haben die 5 am Ende beisammen. Bist du bereit?
3: Ja, wir probieren es einfach.
0: Das ist sehr locker, okay. Das muss man haben, eine gewisse Coolness. Ja. Anna Gutmorgen ist auch bereit, deswegen gehen die 30 Sekunden jetzt los.
2: Ein Körperteil mit D.
3: Der Daumen.
2: Ein Tier.
3: Der Dachs.
2: Eine Stadt mit D.
3: Darmstadt.
2: Ein Studiengang.
3: Weiter.
2: Ein Obst.
3: Weiter.
2: Ein Urlaubsziel für den Sommer.
3: Deutschland.
2: Und dagegen kann man allergisch sein mit D.
3: Weiter.
2: Gehört in jede Küche.
3: Der Deckel.
2: Die Deckel. Oh Mann.
0: Da haben wir ja fast philosophisch geendet. Auf jeden Topf gehört ein Deckel. Gratulation, Nino. Du hast gewonnen.
3: Okay, wunderbar. Dank.
0: Wir haben mit Nino festgestellt, dass D ein ganz einfacher Buchstabe ist. Wenn ihr denkt, Moment, das kann ich aber auch, dann geht mal auf energy.de, meldet euch an und dann spielen wir einfach Stadtland Energy zusammen.

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2: Guten Morgen, Jakob. Was ist heute wirklich wichtig bei uns?
3: Na, wir reden übers Wochenende bei uns in Berlin. Es war natürlich einiges los. Vor allem rund um den 1. Mai natürlich viele Demos, viel Party. Die Polizei sagt, ist insgesamt auch friedlich abgelaufen. Hat nur so ein paar Rangeleien gegeben. Der ganze Müll in den Parks und Straßen müsste jetzt auch so langsam weg sein. Und beim Baumblütenfest in und um Werder ist man auch wieder happy. Da hat es ja jetzt am Wochenende noch das Volksfest und den Rummel gegeben. Vom neuen Tankrabatt hat man jetzt am langen Wochenende leider noch nicht so viel gemerkt. Es ist aber schon gesagt worden, naja, die Raffinerien, die hätten ja auch frei gehabt. Soll ein paar Tage dauern, bis es deutlich billiger wird. Der ADAC meint, wird aber wohl erstmal nichts mit Sprit unter 2 Euro den Liter. Und da müssen wir natürlich noch unsere BR-Volleys abfeiern, denn die haben auch das zweite Finalspiel gegen Lüneburg gewonnen. Damit ist übermorgen schon das erste Match-Game um die Meisterschaft. Das ist dann leider wieder in Lüneburg. Dafür hat ein anderes Berliner Team jetzt am Wochenende die Meisterschaft klar gemacht, und zwar unsere Eisbären im Eishockey. Da auf jeden Fall nochmal Glückwunsch. Ist ja auch schon der dritte Titel in Folge jetzt gewesen.
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5: Ja, und jetzt ist es passiert. Bens Oma, ich grüße Sie, Hannelore Kloß, ja, hat sich in die Sendung gemeldet und das absolut zu Recht. Die ganze Geschichte hört ihr gleich.
2: Ich werde wahrscheinlich enterbt. Jetzt gibt's erstmal Mark Forster mit einem Lied.

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0: Wenn ich das jemals im Radio sage zu Anna Guten Morgen, enterbt mich meine Oma. Guten Morgen, hier ist Energy am Morgen für euch. Natürlich mit Anna Guten Morgen.
1: Hallo. Und
0: mir, Ben. Ich war bei der Familie und ich habe einen lustigen Spruch gehört, wo ich gesagt habe, kann ich im Radio gegen Anna verwenden, weil wir necken uns ja immer, weil wir uns gern haben.
1: Wir mögen uns, aber wir dissen uns auch
0: Meine
1: viel.
0: Oma ist aufgeschlagen und gesagt, wenn du das zu Anna Guten Morgen sagst, dann brauchst du hier nicht mehr herkommen.
1: Oma Klos war ja richtig sauer.
0: Komplett,
1: aber was war denn das für ein Satz? Was wolltest du mir da in den Kopf knallen?
0: Meine Schwester ist Wissenschaftlerin und da habe ich gesagt, naja, du kannst ja Anna sagen, dass weil sie erst 23 ist, rein biologisch, neurologisch betrachtet, ihr Hirn erst mit 25 ausgewachsen ist. Das heißt, ihr Hirn ist ja noch gar nicht fertig. Und dann habe ich losgebrustet und gesagt, das ist ja jetzt ewig mein Argument zu sagen, Anna, kann ich leider mit dir nicht drüber reden, erst in 2 Jahren. Und dann ist meine Oma aufgestanden und gesagt, wenn du das sagst, dann ist das hier vorbei zwischen uns.
1: Ich liebe deine Oma. Liebe Grüße an Oma Klos. Und ich sehe das ganz genauso, weil der Ben, der ist immer richtig gemein zu mir.
0: Also.
1: Ich bin ja immer ganz nett, ne, du alte Baumrinde.
0: Das reicht.

0: Schön, dass ihr dabei seid. Ihr hört ganz fleißig Energy am Morgen mit mir, Anna. Guten Morgen und Ben.
1: Morgen.
0: Und wir haben, wie soll es auch anders sein, neue Musik am Start.
1: Ja, von Niall Horan, Little More Time. Und Niall hat dazu gesagt, er findet es immer ein bisschen ärgerlich, wie Leute ihn einschätzen in der Öffentlichkeit. Gerade wenn er jemanden gut findet, denken die immer, oh, er ist wahrscheinlich extra.

0: extrovertiert und würde die Leute ansprechen, aber er ist ganz schüchtern.
1: Das ist ja bei den meisten Promis so.
0: Das wollte ich dich gerade fragen, wie ist es bei dir? Wenn du jemanden gut findest, wenn jetzt hier auf einmal jemand reinkommt, wie würdest du den, wie wärst du? Wärst du schüchtern? Wärst du, hallo, hier bin ich?
1: Oh, das kommt komplett auf die Person an. Also mir wird oft gespiegelt, dass ich sehr kühl wirke.
0: Wirklich?
1: Auch, ja. Und ich habe auch immer ganz schwitzige Hände auch so. Ich würde auch sagen, ich glaube, ich wirke nach außen so ein bisschen mehr extrovertierter, als ich bin.
0: Also wenn euch Anna guten Morgen die kalte Flosse gibt, dann wird es eigentlich
1: die schwitzige, nasse Hand.

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6: Na, dass bei uns in Berlin am Wochenende natürlich ordentlich gefeiert worden ist bei dem Wetter. Kein Wunder. Die Preise an der Tanke, die hat man auf jeden Fall nicht gefeiert. Denn übers lange Wochenende ist man kaum unter 2 Euro den Liter gekommen. Auch mit diesem neuen Tankrabatt. Aber Simone Theisen von einem Tankstellenbetreiber hat auch schon eine Erklärung dazu. Die sagt im ZDF, die Raffinerien, die sind ja jetzt am 1. Mai-Feiertag und gestern zugewiesen.
7: Das heißt, wir konnten zum reduzierten Steuersatz noch gar keinen Treibstoff einkaufen. Heißt, dass sich sozusagen die Entlastung erst in den nächsten Tagen auch zeigen kann, wenn wir den reduzierten Treibstoff erwerben können.
6: Ja, der Tankrabatt gilt ja sowieso erstmal nur diesen und nächsten Monat. Unsere Bundesregierung hatte schon gemeint, wenn sich nicht viel tut, dann will man noch mal mehr entlasten. Dann haben wir gerade den ersten großen Waldbrand bei uns in der Region. Es ist mal wieder Jüterbog, südlich von Berlin, da auf dem ehemaligen Truppenübungsplatz. Da ist die Feuerwehr jetzt heute früh wieder im Einsatz. Der RBB berichtet, könnte auch noch ein paar Tage dauern. Und jedes Jahr gibt es ja inzwischen in Rio in Brasilien so ein richtig großes Konzert for free. Und dieses Mal hat da unser Energy-Star Shakira gespielt. Einfach mal vor gut 2 Millionen Leuten. Und natürlich hat sie auch ihre Klassiker dabei gehabt.
8: Das ist

0: den Zuschauerrekord von Lady Gaga. Letztes Jahr hat sie aber leider nicht geknackt. Da sind ja letztes Jahr noch gut 2,5 Millionen Leute da gewesen. Auch eine ziemlich krasse Nummer.
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4: Und wir müssen über Anne Hathaway sprechen. Yes. Sie ist ja dieses Jahr mit 5 Filmen einfach mal im Kino. Einer ist jetzt schon raus und ich habe hohe Erwartungen. Der Teufel trägt Prada 2. Reden wir gleich im Kopfkino drüber mit unserem Kollegen Paul.
0: Jetzt gibt's erstmal die neue Nummer von Dermot Kennedy für euch. Funeral, hier auf Energy. 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

0: Morgen, hier ist Energy am Morgen für euch natürlich mit Anna. Guten Morgen und
1: Hi.
0: Mir Ben. Und jetzt wird es teuflisch gut.
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0: Paul ist nicht nur unser Kollege, nicht nur Influencer, sondern auch Riesenfilmfan. Der Teufel trägt Prada 2 ist neu im Kino.
1: Oh mein Gott, das Original ist fast so alt wie ich.
0: Stimmt.
1: Kam einfach vor 20 Jahren raus. Ich mit 23, ist nicht mehr Unterschied. Was erwartet uns jetzt bei Teil 2?
3: Vor allem ein großes Wiedersehen. Der komplette Hauptcast ist nämlich mit dabei.
0: Geil.
3: Und sind wir mal ehrlich, was wäre auch der Teufel trägt Prada ohne Meryl Streep,
1: so.
3: Anne Hathaway und Emily Blunt. Inhaltlich setzt die Fortsetzung einige Jahre später an und zeigt, wie sich die Modewelt komplett verändert hat. Statt klassischer Magazine geht es jetzt natürlich um Social Media, Influencer und den digitalen Wandel. Und genau damit muss sich auch Miranda Priestly auseinandersetzen. Dabei bleibt aber vieles beim Alten. Machtspiele, Karrieredruck und dieser bissige Humor, der den ersten Teil so beliebt gemacht hat. Eine Fortsetzung, die stark auf ihre Kultfiguren setzt und versucht, die Geschichte in die Gegenwart zu holen. Für Fans definitiv ein Pflichttermin im Kino.
0: Klingt sehr
1: gut
0: eigentlich,
1: oder? Ich will ihn auch unbedingt. Ich habe ja Erwartungen bis zum Geht nicht mehr.
0: Da musst du,
1: die
0: ja,
1: sind
0: okay.
1: ja so hoch gepokert. Mal gucken. Und was auch cool ist, auch Energy Star Lady Gaga ist dabei. Sie hat nämlich auch einen Song zum Film gemacht und das lieben wir.

0: ja morgens an hier mit mir, Anna. Guten Morgen, Jakob.
1: Hallo.
0: Und Ben. Du hast eine Behauptung für uns mitgebracht, auch zum Montag. Wir müssen rätseln. Ja, ist sie denn wahr oder ist sie denn falsch?
2: Ja, wenn man Sonnenbrand hat, dann sollte man sich mit Zitronensaft einreiben. Fakt oder Fake?
0: Das ist doch... Nein.
1: Also hab
0: die
1: ich aber
0: Haut
1: nicht gesehen.
0: Ist ja richtig empfindlich.
2: Ja, stimmt.
0: Dann würde ich doch keine Zitrone drauf machen.
1: Nicht gut.
0: Ich mach doch auf eine Wunde keine Zitrone drauf. Es ist Joghurt. Es ist Naturjoghurt oder so Aloe Vera-Zeug. Und dann hat man alles im Griff.
1: Aber ist ein Zitronensaft nicht Vitamin C und hilft das nicht der Haut? Nee, das ist einfach nur, hilft der Haut in dem Fall nicht.
0: Ich glaube, vielleicht gegen Falten oder so.
1: Ja.
0: Aber ich würde jetzt sagen, erstmal ein Fake.
1: In dem Fall bin ich keine Expertise. Als halb Italiener, halb Grieche habe ich eine Haut, die gar keinen Sonnenbrand kennt. Ich bin gar nicht. Also ich sag dann das, was Anna Gutenmorgen sagt. Das ist Fake.
2: Also, wenn man Sonnenbrand hat, dann sollte man sich Zitronensaft damit einreiben, ist ein
0: Fake.
2: Ja, das macht's wirklich nur schlimmer.
1: Okay.
2: Ja, das ist, reizt
0: natürlich.
2: Die Haut zusätzlich, sollte man lassen. Wärst du sowas nehmen, du hast es schon erklärt, Aloe Vera, spezielle Lotions, spezielle Cremes und sowas wie kalter schwarzer Tee soll auch helfen.
0: Ja, habe ich ja auch schon mal gehört. Ja, ansonsten einfach, in Griechenland habe ich mir so Tzatziki raufgeschmiert.
1: Wirklich?
0: Keine Ahnung,
1: was
0: das gemacht hat, aber
1: das ist ja genial.
0: Beruhigend.
2: Und lecker.
0: Jetzt geht's für euch weiter mit den Jungs von Fastboy und Rave of Energy. 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
4: Anna, guten Morgen. Gibt es mit einem Wort zu beschreiben? Beeindruckend. Guten Morgen, hier ist Energy am Morgen mit Anna und Ben.
5: Und das aus deinem Mund,
4: wow. Und wenn man sich überlegt, was sie alles kann, sie ist gut aussehend. Sie ist lustig, sie ist schlau, sie ist talentiert, arbeitseifrig, kreativ. Anna, guten Morgen, kann mit so vielen Sachen begeistern, aber am Wochenende hast du mich mit einer Sache begeistert. Du weißt, worum es geht. Für dich ist es komplett normal. Ja. Für mich, ich habe mich quasi neu verliebt. Achtung, Anna, guten Morgen hat einfach mal das hier gemacht beim gemeinsamen Spaziergang. Und dann denkt ihr euch, hey, hat Anna guten Morgen so eine Tröte oder sowas? Nein, sie hat einfach nur ein Blatt genommen, einfach so einen kleinen Grashalm zwischen die Hände gemacht und dann hast du dieses Geräusch gemacht. Das war ja Weltklasse.
5: Ganz genau, aber als ob du das nicht kennst, Ben.
4: Hab ich noch nie gesehen.
5: Als ob du das nicht kennst, genau, man spannt diesen Grashalm zwischen die großen Daumen und da muss man da Lücken an den Seiten lassen und dann nimmst du Luft, pustest und dann kannst du halt einfach wie eine Gans oder wie ein Vogel Geräusche machen. Ich
4: noch
5: bin aber natürlich auch Vogelexpertin.
4: Ja, Ornithologin.
5: Ich habe auch so eine App auf meinem Handy, wo ich dann gerne mal erkennen kann, welcher Vogel jetzt zu wem gehört. Und vielleicht kann ich auch irgendwann verschiedene Geräusche von Vögeln nachmachen.
4: Das ist ja Weltklasse.
5: Es bleibt gespannt.
4: Anna, guten Morgen, ist gut zu Vögeln. Oh!
5: Ich wusste, dass sowas kommt. Ah, ich wusste es. Mist.
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3: Gucken wir uns das Berliner Wetter an. Erstmal nach einem wahnsinnig schönen langen Wochenende. Ja, da war ja ein Tag schöner als der nächste. Heute wird es dann so ein bisschen, also immer noch 23, 22 Grad, aber sehr bewölkt. Teilweise auch mit einer kleinen Regenwahrscheinlichkeit von 15%. Der Regen kommt dann aber auf jeden Fall die nächsten 3 Tage über Dienstag, Mittwoch, Donnerstag sehe ich überall nur Regenwolken und gerade mal Temperaturen von 15 Grad.
4: Wie kann das denn jetzt schon wieder
3: sind
4: sein?
3: Sind es diese Eisheiligen? Soll es nicht immer noch mal kalt werden im Mai?
5: Nee, das wäre richtig gedeutet.
3: Das wäre noch mal kälter.
5: Ja. Regen ist jetzt für die Natur.
3: Ja, das ist gut für Mutter Natur.
4: Naja, auf den Berliner Straßen sieht es dagegen ganz gut aus. Da steht ja nur Lichterfelde auf der Mariannenstraße. Und Jakob, dann haben wir jetzt ein richtig schönes, langes Wochenende bei uns in Berlin gehabt. Ja. Mit ganz viel auch zum Feiern.
5: Und da müssen wir natürlich nochmal direkt über den 1. Mai reden. Da ist richtig viel los gewesen. Vor allem natürlich in Kreuzberg und Neukölln. Und Florian Naht von der Polizei hat schon im RBB gemeint, Fazit ist jetzt eigentlich positiv.
6: Wir sind tatsächlich seit den frühen Morgenstunden ja im Einsatz gewesen und haben dann es geschafft, tatsächlich über den Tag einen so gut wie störungsfreien Versammlungsverlauf in allen Versammlungen, die wir dort angezeigt hatten, die wir geschützt hatten, eigentlich zu bewerkstelligen.
5: Ja, hat nur so ein paar Rangeleien gegeben. Ansonsten müsste auch der ganze Müll in den Straßen so langsam weg sein. Da hat die BSR dieses Mal vor allem im Girlie richtig gut zu tun gehabt. Und übrigens, der ist ab jetzt wieder nachts zu. So, dann ist der Spritpreis durch den Tankrabatt jetzt noch nicht so krass nach unten gegangen. Der ADAC geht auch nicht davon aus, dass man überhaupt dauerhaft unter 2 Euro den Liter landen wird. Vor allem diese 12-Uhr-Regel würden nämlich die Tankkonzerne eigentlich die ganze Zeit ausnutzen, denn damit würden sie jeden Mittag die Preise extra hochdrehen, quasi als eine Art Risikoaufschlag. Und beim Fußball können wir Glückwunsch an Union Berlin sagen, denn durch das 2:2 gegen Köln bleiben wir jetzt safe in Liga 1 und das nur dank Marie-Louise Ether, erste Trainerin in der Bundesliga, und die ist auch total zufrieden gewesen mit ihrem Team.
7: Wir können heute auch glücklich sein, nach dem 2:0, wenn man den Spielverlauf gesehen hat, da noch zurückzukommen. Die Jungs haben gelebt, auch in der Halbzeitpause haben wir darüber gesprochen, dass wir jetzt dranbleiben, dass wir die zweite Halbzeit für uns entscheiden wollen.
5: Ja, ansonsten ist in NRW noch groß gefeiert worden, in Gelsenkirchen nämlich, denn da hat Schalke den Aufstieg in Liga 1 vorzeitig geschafft. Also nächste Saison kommt dann Königsblau auch mal wieder zu uns nach Berlin.
3: Was sagt denn da der Dortmund-Fan Jakob, dass die Schalker wieder in die erste Liga kommen?
5: Toll, dass wir wieder sehr viele Tore sehen werden in Schwarz-Gelb.
3: Ja, frech.
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3: Und was ist das Geheimnis einer guten Freundschaft? Es hat nichts mit Liebe zu tun, ganz im Gegenteil. Die ganze Geschichte noch vor 7.
4: So kann die Woche doch losgehen. Wir haben Geschenke für euch. Worum es geht, das hört ihr alles nach Nico Santos. Jetzt gibt's erstmal für euren Montag entspannt Tiffany Ares und Vertigo.

0: Morgen, hier ist Energy am Morgen für euch mit Anna Gutmann und mir Ben. Und wir starten in diese Woche mit einem Paukenschlag.
1: Wow.
2: Ja, danke. 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
0: An dieser Anmoderation merkt man gar nicht, dass ich 80 Jahre alt bin. Das habe ich noch nie gesagt. Paukenschlag gewinnt Tickets für die coolsten Festivals Europas. Franzi, du bist eine Festivalmaus?
4: So ein bisschen zumindest auf jeden Fall. Ich versuche auf jeden Fall jährlich irgendwo mal bei 1, 2 mit dabei zu sein und da auch richtig schön mitzurocken.
0: Ja, wir haben gehört, du und deine beste Freundin, ihr möchtet unbedingt aufs Tante Mia tanzt. Und da sagen wir aber klar doch, viel Spaß!
4: Wuhu! Vielen lieben Dank!
0: Bitteschön!
4: Super! Ganz, ganz lieben Dank euch.
1: Sehr, sehr gerne. Grüße gehen natürlich auch raus an die Freundin. Wie heißt sie denn? Wie nimmst du mit?
4: Das ist die Bam Bam.
1: Bam Bam? Bam
0: Bam ist ja Weltklasse-Name.
4: Genau. Wir sind immer gerne zusammen am Feiern und sie werde ich dann auf jeden Fall mit ins Auto packen und dann fahren.

0: zusammen los.
1: Franzi, was soll man sagen? Süß. Dann wünschen wir dir und Bam Bam ganz viel Spaß auf dem Tante Mia tanzt.
0: Ganz herzlichen Dank euch.
2: 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Jack's Style mit Turn the Lights Off.
1: Für Bam Bam.
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0: Morgen Berlin, es ist 6.47 Uhr. Hi. Und wir haben immer die besten neuen Hits für euch, natürlich Kygo Khalid. Save My Love ist dabei.
1: Ja, und in diesem Song geht es um Herzschmerz, aber jetzt Achtung, Achtung, nein, wir brauchen gar keine Taschentücher, sondern es geht eben darum, dass man Herzschmerz hat, aber auch gleichzeitig alles mit Hoffnung verbindet. Oh. Also ja, es ist jetzt irgendwie gescheitert und es ist jetzt ganz traurig und es tut jetzt vielleicht auch weh, aber life goes on, das Leben geht weiter, die Hoffnung ist da, da kommt auch noch was Besseres oder man ist halt auch gut mit sich alleine.
0: Tolle Einstellung, sehr gut.
1: Kriegt ihr jetzt hier Save My Love auf Energy.

0: Was macht eine richtig erfolgreiche Freundschaft aus? Mhm. Das klären wir jetzt hier.
1: 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Good News. Hier bei Energy am Morgen mit Anna. Guten Morgen und mir.
0: Hallo.
1: Denn eine neue Studie zeigt, die stärksten Freundschaften haben wir mit Menschen, mit denen wir die gleichen Dinge hassen können.
0: Ah.

0: Hassen, Anna, guten Morgen. Ich habe wirklich perfekt dazu nur wirklich? Drei Beispiele, die wir beide hassen. In der Boarding-Schlange stehen beim Flieger, sondern wir warten bis zum Ende und dann gehen wir rein. Energy-Getränke, bah, mögen wir beide nicht.
1: Ich liebe
0: und
1: Energy.
0: Und zu ordentliche Wohnungen. Es reicht ein bisschen Staub, hat noch niemandem geschadet.
1: Na sag mal, deswegen stimmt ja funktioniert überhaupt nicht. Das stimmt ja überhaupt nicht. Jetzt hast du nämlich genau das Gegenteil rausgesucht. Aber ja, Ben und ich können uns so schön streiten und wirklich in die Emotionen reinlegen, dass der ganze Sender brennt.
0: Das ist richtig.
1: Wie ist es denn bei euch? Könnt ihr ja mal durchklingeln, 030-26-1234-5.
0: Ja, unbedingt.
1: Und was wir aber auf jeden Fall lieben, sind die gleichen Dinge. Zum Beispiel die Energy-Playlist. Jetzt Miles Smith und Niall Horan mit Drive Safe auf Energy. What?

0: Meine Mutter weiß, wo es für Anna Guten Morgen beruflich hingeht. Guten okay. Morgen, hier ist Energy am Morgen. Mit Anna Guten Morgen und mit mir Ben. Wir haben Shopping Queen zusammengeschaut. Mhm. Lieblingssendung meiner Mutter und mir, da stehe ich zu. Ich liebe Guido Maria Kretschmer. Ach, bester Mensch. Und auf einmal springt sie auf von dem Sofa und sagt, ich weiß, wer da mitmachen muss. Anna Guten Morgen muss zu Shopping Queen.
1: Nein.
0: Und ich finde es prinzipiell eigentlich eine gute Idee.
1: Also ich muss sagen, ist auch einer meiner absoluten Lieblingsserien. Ja. Das läuft ja schon seit Jahrzehnten.
0: Ewig.
1: Guido Maria Kretschmer kann man sich immer gerne
0: Legende.
1: Angucken. Ich liebe Shopping, aber ich glaube, ich hätte gar keine Geduld. Also wenn ich dann das nicht finde, was ich jetzt haben möchte und ich dann
0: Kamera
1: noch berate mich, dann ist noch der Kameramann, der vielleicht auch nicht schnell genug ist.
0: Ja.
1: Ich glaube, der könnte mir auf jeden Fall ein bisschen der Helm brennen.
0: Ja.
1: Und was ja noch viel schlimmer ist, ja. lieber Ben, die ganzen anderen Kandidaten in der Zeit, während du shoppen bist, warten sie ja bei dir in der Wohnung.
0: In der Wohnung, das geht gar nicht.
1: Das heißt, die können sich überall hinsetzen, die können sich überall was nehmen, die können alles
0: ja.
1: anfassen, die können meine Klamotten anfassen. Ich habe ja so einen Bakterientick.
0: Ja.
1: Ich will nicht die ganzen Girls da bei mir in der Wohnung haben.
0: Verstehe ich. Und als jemand, der illegal schon mal in deine Wohnung eingebrochen ist, um dich besser kennenzulernen,
1: ja,
0: weiß ich, das gibt einiges zu finden. Tagebücher und sowas. Also besser ist, dass
1: genau.
0: das keiner sieht.
1: Also ich ja. würde dann vielleicht irgendwie eine Klausel unterschreiben lassen, da und da bitte nicht rein.
0: Ja, genau. Ihr dürft in die Küche, das war's.
1: Genau, wer nicht.
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0: Genießen wir die warmen Temperaturen, die wir heute noch kriegen, weil jetzt kriegen wir erstmal so ein kleines Tief. Wir denken uns, der Mai, der Sommer geht los, 30 Grad. Nein, die nächsten Tage gerade mal 15 Grad maximal. Und an Regen müssen wir uns die nächsten Tage auch gewöhnen. Der nächste Sonnenschein kommt aber dann pünktlich zum Wochenende.
1: Wenn an meinem Geburtstag schlechtes ja. Wetter ist, dann flippe ich
0: Kann ich jetzt
1: aus.
0: Schon sagen, du, kann ich jetzt schon sagen.
1: Sag
0: es ist der 17. Mai,
1: ja.
0: schneit. Merkwürdig, aber schneit nochmal am 17. Mai. Ich halte es fest. Schneesturm.
1: Ich muss auswandern. Ihr steht auf den Berliner Straßen in Pankow auf der Prenzlauer Promenade. Und ansonsten, was ich hier noch, Lichterfelde, Marianenstraße, ist ein bisschen was los. Jetzt am Wochenende ist richtig schön warm gewesen, war eine tolle Zeit.
0: Yes.
1: Ist halt nur gerade auch dolle trocken und das ist wieder ein Problem, Jakob.
7: Ja, denn da ist natürlich gerade die Waldbrandgefahr bei uns in der Region mega hoch. Und wir haben auch schon wieder einen großen, aktuell in Jüterbog, südlich von Berlin. Da ist wieder der Truppenübungsplatz betroffen, alle Jahre wieder. Benjamin Evers ist Förster und er hat mal im NDR verraten, warum diese Zeit jetzt gerade eigentlich so gefährlich ist.
8: Weil wir sehr viel trockenes Material im Wald liegen haben.

0: Es wächst noch nichts Grünes, das Laubholz ist noch nicht ausgetrieben und es ist einfach eine sehr hohe Brandgefahr durch die hohe Holzmenge und das trockene Gras und alles, was so im Wald liegt, was einfach schnell brennen kann und nicht eingedämmt wird durch Feuchtigkeit ringsum.
1: Ja, bei den meisten Waldbränden sind übrigens, Überraschung, wir Menschen schuld. Das sind so Gründe wie Kippe wegwerfen, warmes Auto in hohem Gras abstellen oder direkt selber Feuer machen, was man dann nicht mehr unter Kontrolle kriegt. Dann wollen wir bei uns in Berlin ja weiterhin die Olympischen Spiele haben. Die BZ schreibt, dafür planen wir jetzt auch ganz große Sachen. Zum Beispiel soll es an der Straße des 17. Juni und am Großen Stern so einen olympischen Weg in Gold geben, quasi einmal drumherum. Und es soll eine ewig lange Rampe zum Brandenburger Tor hochführen, zur Quadriga, damit man von da aus dann über Berlin schauen kann. Also zumindest so ein bisschen.
2: Okay.
1: Und Wal Timmy ist endlich in der Nordsee. Vorgestern ist er ja freigelassen worden. Problem ist nur, wirklich Bilder und Videos gibt es von der Aktion leider nicht. Und bis jetzt hat man ihn auch noch nicht wirklich geortet. Der Walforscher Jan-Olaf Meinecke sagt aber beim Sender Welt, das ist auch kompliziert.
3: Weil natürlich das Zeitfenster, wo ein Wal an die Oberfläche kommt, immer sehr klein ist und oft nur eine Minute oder so ist. Und in der Zeit muss der Peisener die Satellitenkommunikation aufbauen.
1: Ja, der Tracker soll aber zumindest schon mal Vitalwerte von Timmy gesendet haben. Und die sehen wohl ganz gut aus.
2: Und ich kann es endlich sagen, ich habe mich nämlich nicht getraut. Ich war immer pro Timmy. Ich war immer Team Hope und ich freue mich, dass er es jetzt geschafft hat. Und da guckt ihr beiden, wie wir dein Leben gerettet haben. So.
1: Vor allem du.
4: Ja, gar, du nichts hast echt alles
2: gar nichts gemacht. Gar nichts gemacht.
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4: Ihr braucht eine neue Couch oder direkt eine ganz neue Küche. Wir kümmern uns ab sofort drum. Wie das funktioniert, hört ihr noch hier um 7.40 Uhr.
2: Und wir feiern heute zusammen einen Tag, den gibt es eigentlich nur, weil jemand schlecht übersetzt hat. Okay. Die ganze Geschichte gibt es auch vor 7:30 Uhr. Jetzt erstmal Alex Warren, Fever Dream.

0: 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Jetzt gibt es was Brandneues für euch. Hallo, Energy am Morgen ist an, hier mit mir, Anna, guten Morgen, und Ben.
1: Morgen.
0: Und unser Popkultur-Profi Pia ist auch da.
2: Was ist das bitte für eine krasse Kombi? Einfach Sabrina Carpenter und Madonna auf einem Song. Sabrina Carpenter, vielleicht so ein bisschen die Madonna der Gen Z, aber auch bei Madonna gibt es immer noch neue Musik. Confessions on a Dance Floor Part 2, ihr neues Album, kommt am 3. Juli raus. Und wir erinnern uns alle noch an Part 1, denn da war dieser Song drauf.
1: Wirklich?
2: Ja, Hang Up. Und ich finde es so clever von Madonna, Sabrina für die Promo mit zu benutzen, denn so wird sie eben auch richtig relevant für die neue Generation. Mhm. Sehr, sehr clever. Die beiden haben die neue Single Bring Your Love auch schon live performt beim Coachella. Mhm. Und jetzt bringen sie sie eben offiziell raus. Und was könnte bitte besser sein als zwei Pop-Divas auf einem Song?
0: Ist so. Die passen ja auch optisch unfassbar gut zusammen. Ja. Und ich freue mich so auf das neue Album. Also ist es Wahnsinn.
1: Du, ich würde jetzt mal sagen, wir hören einfach mal zusammen hier bei Energy rein. Immer die besten neuen Hits gibt es nämlich nur bei uns. Bring Your Love, Sabrina Carpenter und Madonna, jetzt hier für eure Ohren.

0: auf die Uhr. 7.16 Uhr haben wir es ganz genau. Morgen Berlin.
1: Und wir haben natürlich immer die besten Hits für euch. Jetzt Jonas Ast, Dennis Lloyd mit Diamonds.
2: Tja, und Anna, guten Morgen, kannst raten. Dennis Lloyd, wo hat er das letzte Jahr über verbracht? Richtig, in Bangkok.
1: Alle Thailand. Irgendwie
2: um uns rum. Thailand, ein Freund von uns war ja auch in Thailand. Alle sind da irgendwie.
1: Es sieht schon immer ganz cool aus, so die ganzen Strände, die ganzen Märkte und die ganzen Leute. Aber ich möchte da trotzdem nicht hin.
2: Diese
1: ganzen asiatischen Länder, das reizt mich irgendwie null. Nee. Vor allen Dingen dann, wenn ich gefragt habe, und wie ging's dir dann so? Ja, ich hatte nur 2 Tage Magen-Darm.
2: Ja, ja.
1: Alleine das reicht mir schon. Ich möchte nicht in Urlaub und Magen-Darm und irgendwie Bali-Belly oder was auch immer bekommen.
2: Bali-Belly ist ja wirklich ein Ding, ne?
1: Ja, will ich nicht haben.
2: Also alle Leute, die da Spaß haben, schön
1: viel Spaß.
2: Wir bleiben in Europa. Auch schön.

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1: Guten Morgen, ist ja die liebe Mandy. Hier sind Anna und Ben für dich.
2: Na, guten Morgen.
3: Morgen.
1: Hallo. Grüß dich. Wir schauen mal, mit welchen Buchstaben du zockst.
3: Oh.
1: Oh, wie oh
3: Oma.
1: Je.
2: Oh.
1: Oh, ja,
3: oh wie oh. Ach, ist kein schlechter Buchstabe, glaube ich.
1: Du hast 30 Sekunden Zeit, brauchst 5 richtige. Sollte dir mal zu einer Kategorie nichts einfallen, dann sagst du einfach schnell weiter und Ben überlegt sich eine neue.
2: Alles klar.
3: Okay, pass auf. Dann gehen unsere 30 Sekunden jetzt los. Ein Pizzabelag mit O.
2: Weiter?
3: Ein Kleidungsstück mit O.
2: Oberteil.
3: Ja, gut. Eine Farbe mit O.
2: Ockergelb.
3: Natürlich. Ein elektronisches Gerät mit O.
2: Weiter?
3: Eine Süßigkeit mit O.
2: Oblaten.
3: Sehr gut. Ein Kompliment.
2: Oberschön.
3: Und ein Gegenstand aus deiner Handtasche mit O.
2: Oblaten.
3: Ja, haben wir schon gesagt. Ich gebe dir nochmal eine Chance.
2: Ostereier.
3: Naja, natürlich! Mandy, gar nicht so einfach. Ich habe das O überschätzt, aber ich finde, das schönste
1: schwierig.
3: Kompliment, was man jemandem geben kann, ist oberschön. Finde ich sehr gut.
2: Ja.
3: Mandy, Gratulation, du hast gewonnen.
2: Super!
1: Und für dich gibt's auch was Feines, nämlich Neo, präsentiert von Energy. Sexy. Am 28. Mai in der Uber Arena.
2: Ja.
1: Die sind unterwegs, Nights Like This Tour, und ich habe schon die ganze Zeit hier in der Redaktion gesagt, ich will auch hin. Ich bin nämlich

0: sehr neidisch. Und du darfst hingehen mit einer Begleitung. Viel Spaß.
1: Ach, sehr schön, danke schön.
2: Mandy hat das gut gemacht und ihr sagt euch jetzt, halt, stopp. Neo und Aiken, da möchte ich Tickets für haben.
0: Ich schreie wirklich,
2: dann spielt
0: ich
2: doch
0: schreie.
2: Mit Stadtland Energy 03026 1, 2, 3, 4, 5.
0: Ich hoffe, die haben noch ein Ticket für mich.
2: Weiß nicht, ob die eine Kinder-Area haben, Anna, guten Morgen. Mhm.

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4: Hier ist Energy am Morgen für euch mit Anna Gutmann.
5: Hallo.
4: Und mir Ben. Und wir wünschen euch einen schönen Star Wars Tag. Die Geschichte hinter diesem besten Feiertag aller Zeiten ist einfach zu gut. Star Wars-Erfinder George Lucas hat eine Rede gehalten und am Ende sagte er natürlich, May the Force be with you, also möge die Macht mit dir sein.
5: Ja, und der Übersetzer war scheinbar absolut gar kein Star Wars-Fan. Er hat nämlich verstanden, May the Fourth be with
4: Nein.
5: you. Also ich werde am 4. Mai bei euch sein. Und deshalb feiern wir heute am 4. Mai den Star Wars Tag. So ist der entstanden.
4: Das ist ja ganz albern.
5: Das ist komplett bekloppt.
4: Zack,
5: aber Star Wars wirklich, ihr habt mich ja mit reingefunden. Ich habe nie Star Wars geguckt.
4: Du bist ja ganz frisch.
5: Seitdem ich in der Energy Morning Show bin, habe ich alle Teile, auch die ganzen Serien geguckt und ich bin komplett
4: verliebt. Du bist
5: dran.
4: Fan. Völlig zu Recht, obwohl wir gerade beim Thema sind. Der neue Star Wars Film Mandalorian und Grogu mit Pedro Pascal kommt am 21. Mai ins Kino und feiert heute Premiere eben an May the 4th Be With You Tag.
5: Oh, Mandalorian, die Serie fand ich schon so
4: toll.
5: Geil. Oh, ich freue mich sehr drauf.
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4: Berliner Wetter sieht heute wieder fantastisch aus. Blauer Himmel mit ein paar Wolken. Okay, 23, 24 Grad. Alles super, wie es am langen Wochenende ja auch super war. Aber dann geht's los. 3 Tage Regen liegen vor uns, Freunde, mit maximal 15 Grad.
5: Also für die Natur schön, aber ich hätte gern Sonne.
4: Ja.
5: Auf den Berliner Straßen.

0: Da steht er in Tiergarten Potsdamer Straße und auch Lichterfelde Marianstraße. Aber ansonsten sieht es noch sehr, sehr gut aus. Muss man ja auch mal loben. Und bei uns in Berlin haben ja letzte Woche alle auf den Tankrabatt gewartet, damit es halt endlich billiger wird. Jakob, viele warten aber immer noch.
1: Ja, denn so richtig krass reingehauen hat der Tankrabatt noch nicht. Katrin van Randborg ist vom ADAC und die hat beim ZDF mal gesagt, wie es so weitergehen könnte.
2: Mittelfristig rechnen wir aber nicht mit dauerhaften Preisen unter 2 Euro. Dazu liegt der Rohölpreis zu hoch und dafür nehmen auch Mineralölkonzerne tatsächlich die Möglichkeit, um 12 Uhr Risikoaufschläge draufzuschlagen, zu stark war.
1: Schade. Also die Konzerne selber sagen übrigens, die Raffinerien für den Sprit, die sind ja am 1. Mai und gestern zugewiesen, weil gestern ja auch Sonntag war. Da konnte man bis jetzt ja gar keinen günstigeren Sprit kaufen. Das soll die nächsten Tage anders werden. Ich bin gespannt. Dann ist am 1. Mai am Freitag ja richtig viel Abriss bei uns in Berlin gewesen. Ja, viele Demos, viel Party und einfach super Wetter. Und das hat eben dazu geführt, dass auch richtig viel Müll übrig geblieben ist. Die BSR sagt, in den Hotspots in Kreuzberg und am Treptower Park ist es einfach mal doppelt so viel Müll gewesen wie noch letztes Jahr. Gab auch Bilder und Videos bei Social Media, das sah ja richtig krass aus. Das müsste jetzt inzwischen aber alles schon weg sein. Und jedes Jahr gibt es ja in Rio in Brasilien so ein richtig großes Konzert for free. Und dieses Mal hat da unser Energy Star Shakira gespielt und natürlich hat sie auch ihre Klassiker dabei gehabt.

0: Krasse Hüftschwung übrigens auch. Ja. Am Ende sind übrigens gut 2 Millionen Leute gewesen bei Lady Gaga. Letztes Jahr war es noch eine gute 500.000 mehr. Das heißt, wow. Shakira hat leider nicht einen neuen Rekord
1: und
0: aufgestellt.
1: Meine Güte, wenn ich mit 49, die Frau ist 49, wow. 77 geboren, wenn ich in dem Alter so knackig noch aussehe, so sportlich, mich so toll bewegen kann, dann habe ich alles richtig gemacht. Ja. Sie sieht ja wirklich rattenscharf
2: aus. Tolle Frau.
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1: Und wir haben was Neues für euch in der Show. 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
2: Mhm. Wie ihr dabei seid, das besprechen wir alles nach Miley Cyrus. Jetzt erstmal Mark Forster, ein Lied hier auf Energy.
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0: hier ist ganz neu bei uns.
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0: Hello, schönsten guten Morgen wünschen wir euch. Energy am Morgens an. Hier mit mir, Anna, guten Morgen und Ben.
3: Hallo.
0: Das ist das Energy Wunschwohnen. 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
0: Ah.
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0: Ach, das finde ich ja cool. Vielleicht kann mir ja mein Arbeitgeber auch irgendwie einen neuen Esstisch kaufen.
3: Das wäre fair.
0: Ich nehme mich auch, wäre fair.
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0: Hier bei Energy am Morgen mit Anna Gutmann und Ben. Und Anna hört, was uns das Universum für diese Woche sagen möchte.
2: Am Anfang der Woche spüren wir noch die Vollmondenergie vom Wochenende. Die war ja wirklich sehr intensiv. Aber gleichzeitig kommt auch so ein neuer Vibe rein. Also mehr Optimismus, mehr Mut, mehr ich mach das jetzt. Wir haben einfach mehr Energie, Drive und sind jetzt bereit, Entscheidungen zu treffen und ins Handeln zu kommen. Aber Achtung, durch Jupiter, der steht in einer speziellen Konstellation, da wird alles so ein bisschen verstärkt. Also nicht nur Motivation, sondern auch Ungeduld, Wut oder Übertreibung. Und deshalb heißt es halt bewusst handeln, aber nicht aus dem Impuls heraus. Ganz wichtig. Zur Mitte der Woche wird es dann noch etwas deeper. Es kann sein, dass Infos ans Licht kommen oder ihr Dinge plötzlich anders seht, auch wenn sich das intensiv anfühlt. Wir bewegen uns da auch komplett in die richtige Richtung. Zum Ende der Woche kann bei manchen noch mal ein bisschen mehr Frust hochkommen, aber genau auch das ist die Energie, die man nutzen kann, also als Antrieb statt Blockaden. Mein Astro-Anna-Tipp diese Woche ist, geht los, aber bleibt bei euch, bleibt achtsam und lasst euch auf jeden Fall nicht von Emotionen

0: und Steuern, die nochmal sehr intensiv sein können.
1: Kann also eine gute Woche werden, man muss es nur richtig anpacken sozusagen.
0: Ja, genau.
1: Sehr guter Tipp. Danke, Astro Anna. Wir machen jetzt weiter mit Clock Clock und Out of the Dark hier auf Energy.

0: Woran denkt ihr beim Brandenburger Tor? Hi, Energy morgens an, natürlich mit mir, Anna, guten Morgen und Ben.
1: Morgen.
0: Naja, es ist das Wahrzeichen des Landes, ein Touri-Magnet in Berlin und gerade ist auch die Nanny hier.
1: Nein.
2: Sie verkaufte Hochzeitskleider und war sehr mundig.
1: Oh.
2: Doch ihr Freund nahm
1: Flashback.
2: Andere und sie musste.
1: Hey, hey.
2: Da saß sie nun, wusste nicht wohin ohne ihren
1: Danny. Sorry. Schauspielerin Fran Drescher postet auf Instagram gerade fleißig Bilder von ihrem Berlin-Trip.
0: Okay.
1: Sie dreht gerade nämlich hier in der Stadt. Morgen spaziert sie dann durch die Stadt, füttert Vögel mit so ein bisschen Frühstückstoast.
0: Och nein.
1: Die Nanny ist da.
0: Och. Kenn ich.
1: Du hast tatsächlich auch manchmal Outfits, die so ein bisschen an die Nanny an, im besten Sinne. Ja, so ein bisschen keck mit ein bisschen Tigermuster und
0: bisschen
1: sowas.
0: Bisschen keck, sagt
1: die Haare er. Hoch, so, da bist du auch so eine kleine Nanny an der guten
0: Maus,
1: Morgen.
0: Eine kecke Maus,
1: finde ich.
0: Okay.
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1: Wunderschönes Wetter in Berlin. Wir sind ja fast schon dran gewöhnt. Es ist doch fast schon Sommer, Leute. Das Wochenende war Wahnsinn. Heute wird auch nochmal Wahnsinn. Und die nächsten 3 Tage haben wir dann auch erstmal eine verdiente Pause vom schönen Wetter. Regen die ganze Zeit, 72 Stunden durch. Und am Wochenende kommt wieder die Sonne.
0: Ich hasse es. Was
1: Nein, das braucht die Mutter Natur.
0: Naja, gut. Auf den Berliner Straßen sieht es dafür aber noch sehr gut aus. Da steht er nur in Lichterfelde auf der Mariannenstraße und Tiergarten Potsdamer Straße. Ansonsten, ja, alles gut. Und Jakob, das Wetter ist ja bei uns in Berlin echt mega gewesen. Jetzt ist die Frage, ist das schon mal ein Ausblick auf den Sommer gewesen?
10: Na, erstmal, wie Ben schon sagt, es kommt Regen. Das hilft aber auch der Natur und vor allem auch dem Waldbrand bei Jüterbog, südlich von Berlin. Der ist ja aktuell noch Thema. Wetterexperte Carsten Brandt hat zuletzt bei Bild aber schon gesagt, im Sommer können wir uns wohl wieder auf was Krasses einstellen. Deutlich heißer als normal.
11: Das heißt aber nicht immer nur eitel Sonnenschein und schön, sondern ich vermute mal, wir hatten letztes Jahr so einen ruhigen Sommer, wenig Gewitter, dass das dieses Jahr ruppiger wird. Mehr Gewitter, mehr Schwüle, mehr

0: Abwechslung, solche Sachen. Also nicht nur schön, sondern es geht, glaube ich, auch mal ordentlich zur Sache. Ne?
1: Ja, gerade im Mittelmeerraum soll es auf jeden Fall auch wieder Temperaturen von über 40 Grad haben. Das ist irgendwie dann auch Standard. Und eigentlich ja dieses Jahr ein bisschen perfekt, dass die Spiele zur Fußball-WM dann fast immer abends und nachts sind.
2: Mhm,
1: kann man
2: stimmt.
1: gut gucken. Dann ist rund um den 1. Mai nicht nur bei uns in Berlin gefeiert worden, sondern auch natürlich beim Baumblütenfest in und um Werder. Da hat es jetzt auch noch den Rummel und das Volksfest gegeben. Und in den Bussen zu den Höfen klang es dann immer so.
3: Was machen wir im Bus? Wir halten uns.
4: Fest!
3: Die letzte Fahrt zum Werderaner Bahnhof ist um
4: 18 Uhr.
3: Zicke-Zacke,
1: hoi, hoi. Ja, und hoffentlich sind auch alle wieder gut heimgekommen.
2: Weltklasse.
1: Und noch 2 Monate, dann ist mal wieder großer Marathon. Aber dieses Mal nicht zum Laufen, sondern zum Fahrradfahren. Race Across Germany heißt das Ganze. Da fährt man einfach mal 1100 Kilometer am Stück von Flensburg im Norden bis Garmisch-Partenkirchen in Bayern. Da bereiten sich gerade ganz viele drauf vor. Das Redaktionsnetzwerk Deutschland hat bei einmal nachgefragt, wie man das überhaupt hinbekommt. Der meint, naja, man zieht halt durch. Ohne Schlaf und ohne Pipi-Pause. Man lässt halt wirklich einfach laufen zwischendurch und fährt im Schnitt so 30 km/h. Also braucht man dann so ja, 1,5 Tage ungefähr.
2: Anna Gutmorgen könnte da jederzeit mitmachen. Sie hat nämlich das Radfahren in den Genen. Ihr Vater Riesenradfahrer.
5: Ja.
2: Der Olaf Gutmorgen, der lebt ja auf dem Bike.
5: Der fährt irgendwie immer nach Österreich, Südtirol, was auch immer. Aber warte mal, ohne Schlaf und ohne Pinkelpause.
1: Ja.
5: Also ohne Schlaf schaffe ich noch. Aber wenn ich nicht pullern kann, ich habe ja eine Erbsenblase, ich muss ja alle 100 Meter anhalten.
1: Naja, sagt er, laufen lassen.
5: Nein! Das ist ja abartig.
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2: Ja, und hier geht's gleich ab an die Copacabana. Es geht um ein Konzert mit 2 Millionen Menschen als Besucher.
5: Aber keinen neuen Rekord. Worum es geht, das hört ihr alles nach David Guetta. Jetzt erstmal eine Runde Kamrat mit Hug Yourself. Habt einen schönen Montag.

0: Ein Konzert, 2 Millionen Menschen, aber kein Rekord. Guten Morgen, hier ist Energy am Morgen für euch mit Anna. Guten
1: Hallo.
0: Morgen und mir, Ben. Das ist mittlerweile eine schöne Tradition. Anfang Mai gibt es ein großes Gratiskonzert am Strand in Rio in Brasilien. Vor 2 Jahren war es Madonna, die da war. Letztes Jahr Lady Gaga mit, haltet euch fest, 2,5 Millionen Menschen vor Ort beim Konzert. Absoluter Wahnsinn. Und jetzt am Wochenende war es Shakira.
1: Knapp 2 Millionen Fans
0: Wahnsinn.
1: Waren dabei. War jetzt weniger als bei Lady Gaga, also kein neuer Rekord, aber trotzdem super krass. 2 Millionen Menschen um einen rum.
0: Wahnsinn.
1: Und ihr habt auch Lust auf Konzerte, Strand, Party, dann gar kein Problem.
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0: Energy am Morgen lohnt sich immer, zum Beispiel wegen ihr. Taylor Swift gibt es jetzt mit Opelite.

0: Georgia morgens an, hier mit mir, Anna. Guten Morgen, Jakob und Ben. Und jetzt wird's sportlich auch für den Kopf.
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0: Jakob hat eine Behauptung für uns. Wir müssen rätseln, ist es Fakt oder doch Fake?
2: Es geht um Bens Lieblingsdisziplin. Marathon.
0: Ah.
2: Ein Marathon ist schon immer 42,195 Kilometer lang. Fakt oder Fake?
3: Gebe ich dir gentlemanmäßig doch den Vortritt, Anna. Guten Morgen.
0: Wann bist du denn deinen ersten Marathon gelaufen?
4: Meinen ersten Kilometer bin ich gelaufen im Jahre 12.008.
0: Ja, das muss ja noch vor Christi gewesen sein.
4: Ja, locker. Meinen ersten bin ich in Berlin gelaufen letztes Jahr. Das war mein erster Marathon. Mein erster voller Marathon, sonst ein Halbmarathon.
0: War schon immer. Ich glaube, der war früher kürzer.
4: So.
0: Das war früher kürzer, auch zur römischen Zeit. Irgendwie sind sie dann da gelaufen. Und dann haben sie irgendwann gesagt, wir können ja richtig was aufbauen an Ausdauer. Und dann wurde es erst länger. Deswegen sage ich, es ist ein Fake.
4: Das ist komplett richtig.

0: Anna, guten Morgen, die Erklärung gibt's gleich. Wir lassen erstmal Jakob auflösen.
1: Okay.
2: Ein Marathon ist schon immer 42,195 Kilometer lang, ist ein...
1: Safe.
0: Und hier übernehme ich jetzt nämlich schon, weil diese Länge gab's am Anfang nicht. Es ist ja die Geschichte von Marathon nach Athen. Ist einer gelaufen und hat gesagt, der Krieg ist geschafft. Ja. Diese Distanz ist nicht 42,1 Kilometer, aber die Distanz irgendwo in England, in London zu den Königen, das kommt jetzt.
2: Genau, und zwar von Schloss Windsor zu einem neuen Stadion vor über 100 Jahren bei den Olympischen Spielen in London gewesen. Das war nämlich der Wunsch vom König, ey, lass doch mal die Strecke nehmen.
0: Ja.
2: Und seitdem ist das dann quasi die offizielle Distanz.
0: Genau vor die Königsloge. Ja. Und das ist dann diese krumme Zahl geworden. Und deswegen laufe ich das. Auch dieses Jahr in Rom gelaufen, auch vielleicht wieder in Berlin und auch Marathon im November in Athen laufe ich auch.
1: Und wir stehen dann einfach an der Seite und applaudieren.
0: Wirklich?
1: Toll.
0: Kommt ihr extra nach Athen für mich?
2: Oh,
1: ach, ich dachte in Berlin.
2: Ist wirklich,
1: Jahr
2: also
1: noch einer in
2: weit
1: Berlin?
2: Auch weg.
0: Berlin ist, ist auch noch einer in Berlin dieses Jahr. Wir machen erstmal weiter mit Pink. Just give me a reason. Just give me a reason, Anna. Guten Morgen. 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
5: Anna, guten Morgen. Gibt es mit einem Wort zu beschreiben? Beeindruckend. Guten Morgen, hier ist Energy am Morgen mit Anna und Ben.
6: Und das aus deinem Mund,
5: wow. Und wenn man sich überlegt, was sie alles kann, sie ist gut aussehend. Sie ist lustig, sie ist schlau, sie ist talentiert, arbeitseifrig, kreativ. Anna, guten Morgen, kann mit so vielen Sachen begeistern. Aber am Wochenende hast du mich mit einer Sache begeistert. Du weißt, worum es geht. Für dich ist es komplett normal. Ja. Für mich, ich habe mich quasi neu verliebt. Achtung, Anna, guten Morgen hat einfach mal das hier gemacht beim gemeinsamen Spaziergang. Und dann denkt ihr euch, hä, hat Anna guten Morgen so eine Tröte oder sowas? Nein, sie hat einfach nur ein Blatt genommen, einfach so einen kleinen Grashalm zwischen die Hände gemacht und dann hast du dieses Geräusch gemacht. Das war ja Weltklasse.
6: Ganz genau, aber als ob du das nicht kennst, lieber Ben.
5: Hab ich noch nie gesehen.
6: Als ob du das nicht kennst, genau, man spannt diesen Grashalm zwischen die großen Daumen und dann muss man da Lücken an den Seiten lassen und dann nimmst du Luft, pustest und dann kannst du halt einfach wie eine Gans oder wie ein Vogel Geräusche machen. Ich bin aber natürlich auch Vogelexpertin.
5: Ja, Ornithologin.
6: Ich habe auch so eine App auf meinem Handy, wo ich dann gerne mal erkennen kann, welcher Vogel jetzt zu wem gehört. Und vielleicht kann ich auch irgendwann verschiedene Geräusche von Vögeln nachmachen.
5: Das ist ja Weltklasse.
6: Es bleibt gespannt.
5: Anna, guten Morgen, ist gut zu Vögeln. Oh!
6: Ich wusste, dass sowas kommt. Ah, ich wusste es. Mist.
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5: Berliner Wetter heute nochmal fantastisch, liebe Freunde. Über 20 Grad, wie wir es gewohnt sind. Die nächsten Tage, ja, wir haben es alles schon so ein bisschen gesehen. Es kommt viel Regen auf uns zu, aber auch der bleibt nur 72 Stunden und dann kommt die Sonne wieder.
6: Da steht ein bisschen auf den Berliner Straßen in Moabit. Paulstraße, einer 13 ab Adlershof bis zum Dreieck Neukölln. Und auch Avus, da an der Baustelle Kreuz Zehlendorf, da würde ich auch eine Viertelstunde Geduld einplanen. Und bei uns in Berlin ist ja jetzt am Wochenende ordentlich gefeiert worden. Die Preise an der Tankstelle, Frankfurt. Aber nicht so wirklich.
17: Nee, auch mit Tankrabatt sind die Preise jetzt übers lange Wochenende kaum unter 2 Euro den Liter gekommen. Aber Simone Theisen von dem

0: Tankstellenbetreiber hat auch gleich eine Erklärung dazu. Die sagt im ZDF, naja, die Raffinerie, die sind ja jetzt am 1. Mai-Feiertag und gestern zugewiesen. Ah.
1: Das heißt, wir konnten zum reduzierten Steuersatz noch gar keinen Treibstoff einkaufen. Heißt, dass sich sozusagen die Entlastung erst in den nächsten Tagen auch zeigen kann, wenn wir den reduzierten Treibstoff erwerben können.
0: Bin ich gespannt. Der Tankrabatt gilt ja sowieso erstmal nur diesen und nächsten Monat. Unsere Bundesregierung hatte aber schon gemeint, also wenn ich zu viel da sich verändert, dann will man noch mal mehr entlasten.
2: Sehr gut.
0: Dann schon mal vormerken, am kommenden Freitag soll ja wieder mal groß gegen eine mögliche Wehrpflicht demonstriert werden. Da wollen Schülerinnen und Schüler auf die Straße gehen, die das halt direkt betreffen würde. Im Moment ist der Wehrdienst ja weiter freiwillig, gibt nur so Briefe zur Musterung. Es ist aber auch immer wieder gesagt worden, also wenn man nicht deutlich mehr Freiwillige in den nächsten Jahren bekommt, dann könnte man eben wieder umswitchen auf Wehrpflicht. Und dann ist Valtimi ja am Wochenende in der Nordsee ausgesetzt worden und da würde man jetzt denken, naja, jetzt ist doch alles gut. Ja. Jetzt sagen aber einige Leute von dieser Hilfsaktion, der ist einfach so ohne Absprache rausgelassen worden. Den hätte man auch noch länger fahren können, noch tiefer in die Nordsee rein. Und jetzt fragen sich sowieso alle, ja, wo ist er denn? Denn der Peilsender an ihm dran, der hat wohl immer noch keine GPS-Daten gesendet. Immerhin soll man Vitaldaten von ihm haben und die sehen
3: mein
0: wohl ganz
3: Gott,
0: okay
3: es
0: aus.
3: Ist doch, und jetzt, sorry, meine vulgäre Aussprache
2: hier mal wieder. Los.
3: Es ist doch scheißegal. Jetzt ist er doch endlich in der Nordsee, kann
2: Nein.
3: dieses Thema jetzt endlich mal aufhören.
2: Nein.
3: Was in Vitaldaten? Der wird jetzt sich damit zurechtfinden, alle Jute.
2: Ich möchte, dass Timmy uns das ganze Jahr begleitet. Das
3: Nein.
2: ist ein Wahljahr, Anna, guten Morgen, ja? Ich bitte dich.
4: 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Anna, guten Morgen, Jakob und Ben.
3: Ja, und ich wurde beleidigt. Oder war es vielleicht doch eines der schönsten Komplimente überhaupt? Ich bin mir nicht ganz sicher, was mir ausgerechnet im Fitnessstudio gesagt worden ist, erzähle ich euch gleich.
2: Ich bin gespannt. Machen wir alles nach Ray, Where's My Husband? Jetzt erstmal Dermot Kennedy, Funeral, hier auf Energy für euch.
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0: War das jetzt eine Beleidigung oder doch ein großes Kompliment? Ich bin mir nicht sicher. Energy am Morgen ist an, hier mit mir, Anna, guten Morgen, und Ben.
1: Morgen.
0: Ich war im Fitnessstudio und habe dann einen Typen einfach kennengelernt, okay, haben uns ganz nett unterhalten. Ich habe dann neben ihm trainiert, ja, er hat mit mir trainiert, schön, wir haben gequatscht. Und auf einmal guckt er mich an und sagt, ach ja, ich mag schon sehr deine vulgäre Art.
1: Hat er nicht gesagt.
0: Doch, da habe ich gedacht, so, okay, ich versuche das jetzt alles zu dribbeln. Vulgäre Art, habe ich ihn dann angesprochen, meinte, du meinst wahrscheinlich buschikos. Weil ich bin ja buschikos, ich, ja, bin ja so ein bisschen atzig unterwegs. Dann kickt er mich an und sagt, nee, ich weiß nicht mal, was buschikos bedeutet.
1: Was ist das für ein

0: ich mag schon deine vulgäre Art.
1: Wie jetzt, hast du dich denn ausgedrückt,
0: dann
1: an einer guten Morgen?
0: Ich habe auch gesagt, aber wieso? Ich habe doch jetzt gerade hier niemanden beleidigt.
1: Naja, richtig.
0: Naja, das war ja schon gerade sehr direkt.
1: Wie sprichst du denn bitte? Und das finde ich schön, dass die Hörer das mal hören, weil wenn das Mikro hier aus ist, dann geht Anna Guten Morgen auch rum. Ihr blöden Beep, wir müssen jetzt Beep, Beep machen.
0: Überhaupt
1: wirklich
0: nicht.
1: Vulgär.
0: Ja, aber er ist verliebt. Er ist verliebt in meine vulgäre Art. Das ist das schlimmste, schönste Kompliment, was ich je bekommen habe.
2: Meinst du Boschikos?

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1: Und wir haben natürlich immer die besten Hits für euch. Weiter geht's hier mit J-Lo, Jennifer Lopez und Save Me Tonight.
0: Ja, und Jennifer Lopez ist nicht nur ein Musikstar bei uns bei Energy, sondern ja auch ein riesen Filmstar. Absolut. Ganz viele Rom-Coms macht sie. Ja. Neuer Film kommt bei ihr raus.
1: 5. Juni.
0: Da geht's um Work-Love. Also man verliebt sich in den Kollegen und mein Gott, ist das das Damoklesschwert, was über mir hängt. Wie viele Kolleginnen, Anwesende mit eingeschlossen, sich in mich schon verknallt haben. Weil das scheint die Aura zu sein, ja, und wo Anna Gutmorgen mich mit ihren Sternchenaugen schon anguckt, hat, mein Gott, das ist der Mann.
1: Also lieber Ben, was du heute Morgen zum Frühstück gegessen hast, das möchte ich auch haben. Woher kommt dieses Selbstbewusstsein? Das ist so ein Quatsch.
0: Mein Leben ist die Inspiration zu dem Film. Jetzt erstmal Jennifer Lopez hier mit der Musik. 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

0: So starten wir doch gerne rein in diesen Montag.
1: 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Hier bei Energy am Morgen mit Anna. Guten Morgen und mir, Ben.
0: Hallo.
1: Und ich sag mal so, zieht die

0: Jogginghose an. Es wird sportlich. Drei gute Sportnachrichten für euch. Unsere BR Volleys haben ihr zweites Finalspiel gewonnen. Das nächste Spiel gegen Lüneburg ist dann am Mittwoch in Lüneburg allerdings. Und da geht es dann direkt um die Meisterschaft. Apropos Meisterschaft, unsere Eisbären haben es schon wieder geschafft. Sie sind zum dritten Mal in Folge deutscher Meister im Eishockey. Geil. Und gute Nachricht auch von Union Berlin. Die sind auch Meister. Ach nee, die sind nicht abgestiegen. Das steht auf jeden Fall fest. Sie können nicht mehr absteigen. Sie bleiben in der ersten Liga. Ganz, ganz wichtig und richtig.
1: Das ist doch fantastisch. Ich liebe Good News, die so sportlich sind. Und musikalisch bleiben wir auch in der ersten Liga. Hier ist Tiffany Ares mit Vertigo of Energy. 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
1: Meine Mutter weiß, wo es für Anna Guten Morgen beruflich hingeht. Guten Morgen, hier ist Energy am Morgen. Mit Anna Guten Morgen und mit mir Ben. Wir haben Shopping Queen zusammengeschaut. Lieblingssendung meiner Mutter und mir, da stehe ich zu. Ich liebe Guido Maria Kretschmer. Ach, bester Mensch. Und auf einmal springt sie auf von dem Sofa und sagt, ich weiß, wer da mitmachen muss. Anna Guten Morgen muss zu Shopping Queen.
2: Nein.
1: Und ich finde es prinzipiell eigentlich eine gute Idee.
2: Also ich muss sagen, ist auch einer meiner absoluten Lieblingsserien. Ja. Das läuft ja schon seit Jahrzehnten.
1: Ewig.
2: Guido Maria Kretschmer kann man sich immer gerne
1: Legende.
2: Angucken. Ich liebe Shopping, aber ich glaube, ich hätte gar keine Geduld. Also wenn ich dann das nicht finde, was ich jetzt haben möchte und ich
1: Kamera
2: dann noch berate
1: mich,
2: dann ist noch der Kameramann, der vielleicht auch nicht schnell genug ist.
1: Ja.
2: Ich glaube, da könnte mir auf jeden Fall ein bisschen der Helm brennen.
1: Ja.
2: Und was ja noch viel schlimmer ist, lieber Ben, die ganzen anderen Kandidaten in der Zeit, während du shoppen bist, warten sie ja bei dir in der Wohnung.
1: In der Wohnung, das geht gar nicht.
2: Das heißt, die können sich überall hinsetzen, die können sich überall was nehmen, die können alles anfassen, die können meine Klamotten anfassen. Ich habe ja so einen Bakterientick.
1: Ja.
2: Ich will nicht die ganzen Girls da bei mir in der Wohnung haben.
1: Verstehe ich. Und als jemand, der illegal schon mal in deine Wohnung eingebrochen ist, um dich besser kennenzulernen, weiß ich, das gibt einiges zu finden. Tagebücher und sowas. Also besser ist, dass das keiner sieht.
2: Also ich würde dann vielleicht irgendwie eine Klausel unterschreiben lassen, da und da bitte nicht rein.
1: Ja, genau. Ihr dürft in die Küche, das war's.
2: Genau, wer nicht.
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1: Da sehen wir Wolken am Berliner Himmel. Das sind wir das ganze Wochenende über ja nicht gewöhnt gewesen. Die kommen, um zu bleiben, liebe Freunde. Die nächsten Tage wird es nämlich sehr regnerisch in der Hauptstadt. Aber nächstes Wochenende, wenn wir alle frei haben, ist es wieder schön.
2: Auf den Berliner Straßen steht ja derzeit einer 13 statt einwärts. Der Tunnel Altglienicke ist gesperrt. Ansonsten Reinickendorf auf der Lengeder Straße und auch Avus an der Baustelle Kreuz Zehlendorf. Würde ich eine Viertelstunde Geduld einplanen. Und Jakob, dann haben wir ja jetzt ein richtig schönes, langes Wochenende bei uns in Berlin gehabt.
1: Ja.
2: Zum Feiern und zum Demonstrieren.
16: Und da müssen wir natürlich noch mal über den 1. Mai reden. Da ist richtig viel los gewesen, vor allem natürlich in Kreuzberg und Neukölln. Die Polizei sagt, ist größtenteils friedlich geblieben, hat nur so ein paar Rangeleien gegeben. Und auch die Gewerkschaften waren natürlich unterwegs. Jan Otto von der Gewerkschaft IG Metall meinte,

0: RBB. Also gerade sowas wie die aktuelle Forderung, mehr arbeiten, macht die Leute halt sauer.
1: Ja, das ganze dumme Gerede um die Frage Work-Life-Balance verstellt ja den Blick auf die Frage, wie es eigentlich aussieht in Deutschland. Wir leisten total viel, wir sind so produktiv wie noch nie. Die Beschäftigten sind durchaus bereit, was zu leisten, aber sie brauchen eine Sicherheit, sie brauchen eine Perspektive.
0: Ja, ansonsten gab es ja nicht nur Demos, sondern auch ganz viel Party mit viel Müll am Ende, die BSR sagt. In den Hotspots in Kreuzberg und am Treptower Park ist einfach mal doppelt so viel Müll gewesen wie noch letztes Jahr. Das meiste müsste aber inzwischen weg sein. Dann haben wir gerade den ersten großen Waldbrand bei uns in der Region. Es ist mal wieder bei Jüterbog, südlich von Berlin, da auf dem ehemaligen Truppenübungsplatz.
2: Oh je.
0: Da ist die Feuerwehr jetzt heute früh auch wieder im Einsatz. Mal sehen, wie weit man heute so kommt. Der RBB berichtet, könnte auch noch ein paar Tage so dauern. Aber wir haben ja auch schon gehört, es soll Regen kommen. Also das hilft dann vielleicht auch.
2: Ja, sehr gut.
0: Und dann schon mal vormerken, wenn ihr noch irgendwelche Pflanzen braucht für den Balkon, für euren Garten in günstig und richtig gut, dann schaut doch mal im Knast vorbei.
2: Bitte?
0: Am Donnerstag gibt es nämlich den Straßenverkauf an der Jugendstrafanstalt am Friedrich-Olbrich-Damm in Charlottenburg, schreibt die BZ. Die haben dann selbst gepflegte Pflanzen da. Und am Samstag ist Frühlingsbazar im Shop der JVA Tegel in der Seidenstraße. Ja. Auch ein schöner Termin. Und da gibt es dann noch mehr als nur Pflanzen.
3: Ja, was kann ich da shoppen dann?
2: Lohnt sich da vorbeizugehen? Gibt es nicht nur Pflanzen, ja, so, sondern auch viele Ex-Freunde von Anna Gutenmorgen kann man besuchen.
3: Wow. Ja, ich stehe auf Bad Boys. Was soll ich machen?
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3: Wir haben ganz viel Musik für euch hier in der Show und natürlich auch in unseren Streams. Findet ihr alle in der Energy App.
2: Zum Beispiel auch die Energy TikTok Hits mit den besten Songs eben von Social Media. Zum Beispiel ist er auch mit dabei. Hier ist jetzt Alex Warren mit Fever Dream für euch.

0: Jetzt gibt es was brandneues für euch. Hallo, Energy am Morgen ist an, hier mit mir, Anna, guten Morgen, und Ben.
1: Morgen.
0: Und unser Popkultur-Profi Pia ist auch da.
2: Was ist das bitte für eine krasse Kombi? Einfach Sabrina Carpenter und Madonna auf einem Song. Sabrina Carpenter, vielleicht so ein bisschen die Madonna der Gen Z, aber auch bei Madonna gibt es immer noch neue Musik. Confessions on a Dance Floor Part 2, ihr neues Album, kommt am 3. Juli raus. Und wir erinnern uns alle noch an Part 1, denn da war dieser Song drauf.
1: Oh. Wow, wirklich?
2: Ja, hang up. Und ich finde es so clever von Madonna, Sabrina für die Promo mit zu benutzen, denn so wird sie eben auch richtig relevant für die neue Generation. Mhm. Sehr, sehr clever. Die beiden haben die neue Single Bring Your Love auch schon live performt beim Coachella. Mhm. Und jetzt bringen sie eben offiziell raus. Und was könnte bitte besser sein als zwei Pop-Divas auf einem Song?
0: Ist so. Die passen ja auch bei optisch unfassbar gut zusammen. Ja. Und ich freue mich so auf das neue Album. Also ist es Wahnsinn.
1: Du, ich würde jetzt mal sagen, wir hören einfach mal zusammen hier bei Energy rein. Immer die besten neuen Hits gibt es nämlich nur bei uns. Bring Your Love, Sabrina Carpenter und Madonna, jetzt hier für eure Ohren. 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

0: 6:26 Uhr ist die korrekte Uhrzeit hier in Berlin. Und ihr hört Energy am Morgen mit Arnold.
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13: Berliner Wetter fantastisch, es ist richtig warm da draußen. Ja. Es sollen zwar nur 23 Grad werden, aber das wirkt richtig warm heute noch und das genießen wir bitte auch und nehmen mit in die nächsten Tage, weil da wird es gar nicht warm, maximal 15 Grad und überall die ganze Zeit immer Regen.
14: Ich hasse es.
13: Morgens, mittags, abends Regen.
14: Also gut für die Natur, aber ich bin kein Regenmensch. Auf den Berliner Straßen steht dann Pankow, Prenzlauer Promenade. Ansonsten sehe ich Abus voll an der Baustelle Kreuz Zehlendorf und einer 13 Stadt einwärts. Der Tunnel Alt-Lienicke ist gesperrt und drumherum gibt es auch Stau. Und jetzt am Wochenende ist richtig schön warm gewesen, war eine tolle Zeit, ist halt nur gerade auch dolle trocken und das ist wieder ein Problem, Jakob.
15: Ja, denn da ist natürlich gerade die Waldbrandgefahr bei uns in der Region ziemlich hoch. Wir ersehnen uns den Regen herbei. Wir haben wieder einen großen Waldbrand, aktuell Jüterbog, südlich von Berlin. Wieder dieser Truppenübungsplatz, wie jedes Jahr. Benjamin Ebers ist Förster und er hat mal im NDR verraten, warum diese Zeit jetzt gerade immer so gefährlich ist.
16: Weil wir sehr viel trockenes Material im Wald liegen haben. Es wächst noch nichts Grünes, das Laubholz ist noch nicht ausgetrieben und ist einfach eine sehr hohe Brandgefahr durch die hohe Holzmenge und das trockene Gras und alles, was so im Wald liegt, was einfach schnell brennen kann und nicht eingedämmt wird durch Feuchtigkeit ringsum.
15: Ja, hoffentlich bekommt man das in Jüterbog relativ schnell unter Kontrolle. Bei den meisten Waldbränden sind übrigens, wir Menschen schuld. Das sind so Gründe wie Kippe wegwerfen, warmes Auto im hohen Gras abstellen oder direkt selber Feuer machen, was man dann nicht mehr kontrollieren kann. Dann hat ja unsere Bundestagspräsidentin Klöckner letztes Jahr schon gesagt, die Regenbogenflagge wird nicht mehr zum CSD am Reichstag gehisst. Und das zieht sie dieses Jahr auch wieder durch. Der Tagesspiegel schreibt, es wird nur jetzt am 17. Mai passieren in 2 Wochen. Und zwar zum Tag gegen Homo-, Bi-, Inter- und Transfeindlichkeit. Mhm. Zum CSD Ende Juli gibt es die Regenbogenflagge also wieder nur an den Rathäusern in den Bezirken. Und beim Fußball können wir Glückwunsch sagen an Union Berlin, denn durch das 2:2 gegen Köln bleiben wir jetzt safe in Liga

0: 1 und das natürlich dank Marie-Louise Ether, der ersten Trainerin in der Bundesliga, und die ist auch total zufrieden gewesen mit ihrem Team.
1: Wir können heute auch glücklich sein, nach dem 2-0, wenn man den Spielverlauf gesehen hat, da noch zurückzukommen. Die Jungs haben gelebt, auch in der Halbzeitpause haben wir darüber gesprochen, dass wir jetzt dranbleiben, dass wir die zweite Halbzeit für uns entscheiden wollen.
0: Ja, ansonsten ist in NRW noch krass gefeiert worden, in Gelsenkirchen. Da hat Schalke den Aufstieg in Liga 1 geschafft. Also nächste Saison kommt Königsblau dann wieder zu uns nach Berlin.
2: Wie finden wir das, Anna? Guten Morgen, was sind das für Nachrichten? Schalke wieder in der ersten Liga, Union bleibt drin. Was macht das mit dir?
3: Gar nichts, ehrlich gesagt.
2: Die Handballmaus schon wieder.
3: Ja, Handball gucke ich jetzt wieder spielen, ja. Aber sonst Fußball.
2: Machen wir dann.
3: Ja, gut. Macht ihr.
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2: Ja, wir haben was Neues für euch in der Show. 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
3: Wie ihr dabei seid, das hört ihr hier noch vor 10, versprochen. Jetzt gibt's erstmal eine Runde Holly Hammerstorm mit Love Somebody. Habt einen schönen Montag.

0: hier ist ganz neu bei uns.
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0: Hello, schönsten guten Morgen wünschen wir euch. Energy am Morgens an. Hier mit mir, Anna, guten Morgen und Ben.
3: Hallo.
0: Das ist das Energy Wunschwohnen. 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
3: Achtet am Montag, 8 Uhr, auf euren Namen. 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
0: Ah.
3: Ob Nachbarn, Freunde oder Familie, alles ist möglich. Die ganzen Infos nochmal ganz in Ruhe gibt es natürlich auf energy.de.
0: Ach, das finde ich ja cool. Vielleicht kann mir ja mein Arbeitgeber auch irgendwie einen neuen Esstisch kaufen.
3: Das wäre fair.
0: Ich nehme mich auch, wäre fair.
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Ja, er ist richtig stolz drauf, weil er jetzt ohne Angst er selbst sein kann, in der Welt rumläuft und einfach sich selber spürt. Gibt's jetzt für euch, Kalik zusammen mit Alok bei Energy, immer die besten neuen

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0: Ja, Anna, guten Morgen. Die guckt hier immer für euch in die Sterne. Und jeden Montag gibt es dann einen Tipp, was das Universum euch so mit auf den Weg geben will. Mach mal, Anna.
2: Durch Jupiter, der steht in einer speziellen Konstellation, da wird alles so ein bisschen verstärkt. Also nicht nur Motivation, sondern auch Ungeduld, Wut oder Übertreibung.
3: Ei, ei, ei.
2: Und deshalb heißt es halt bewusst handeln, aber nicht aus dem Impuls heraus. Ganz wichtig. Zum Ende der Woche kann bei manchen nochmal ein bisschen mehr Frust hochkommen. Aber genau auch das ist die Energie, die man nutzen kann. Geht los, aber bleibt bei euch, bleibt achtsam und lasst euch auf jeden Fall nicht von Emotionen steuern.
0: Sagt Anna guten Morgen von Energy am Morgen. Und ich sage, wenn der Jupiter das dazu möchte, dann mache ich das doch, na klar. 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
0: War das schön am Wochenende? War das schön? Oh Gott, ich war so viel draußen, wie lange nicht. Und ich habe meinen ersten Kuckuck dieses Jahr gehört und auch die erste Nachtigall. Also die Vögelchen sind schon wieder richtig ready. Mir gefällt das richtig gut. Ich bin so richtig drin im Frühling genießen. Und das machen wir auch weiter. Heute ja nochmal 23 Grad bei Sonne, Wolken im Wechsel. Gegen Abend kann es dann anfangen zu regnen. Spätestens morgen kommt dann aber wirklich mal richtig was runter. Und das bleibt dann auch so unter der Woche so. Richtung Wochenende sehe ich aber schon wieder viel Sonnenschein und gute Temperaturen.
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0: Da ist es auf jeden Fall noch voller rund um die Elsenbrücke. Hier mal so 10 bis 15 Minuten mehr mitnehmen. Dann die 100 in Richtung Wedding ab Wechsstraße, auch mit 10 Minuten mehr. Und in Mitte haben wir ein Problem. Der Tunnel am Alexanderplatz ist nämlich gesperrt und das bis heute gegen 17 Uhr. Also nach

0: denke gerade ganz kurz an euren besten Freund oder an eure beste Freundin und an das, was euch so verbindet. Ist es vielleicht, dass ihr gemeinsam was so richtig kacke findet? Dann ist das...
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0: Ja, bekommt ihr ja jeden Morgen bei Energy am Morgen und auch jetzt nochmal. Denn, das ist sehr lustig, eine neue Studie zeigt, die stärksten Freundschaften haben wir Menschen mit denen... die gemeinsam einfach Dinge scheiße finden, wir gemeinsam hassen. Und das finde ich sehr lustig. Kollegin Annika ist gerade mit am Start. Du hast auch etwas, was dich mit deinen Freundinnen verbindet.
2: Ja, absolut. Und das ist total schön, denn es ist nämlich ein Fußballclub. Wir hassen gemeinsam denselben Fußballclub.
0: Darf man sagen, welchen? Oder ist es

0: und dann ins Gefängnis.
1: Du, also, wir probieren es mal aus. Es ist der VfB Stuttgart. Okay. Und den hassen wir gemeinschaftlich total. Hat damit angefangen, ich bin großer Fußballfan und die unterstützen mich so, haben sie jetzt den Hass auch einfach übernommen und jetzt hassen wir gemeinsam.
0: Du hast sie da hingebracht.
1: Ich habe sie da hingebracht, es ist also meine Verantwortung, aber gemeinsam hassen macht doch einfach Spaß, oder?
0: Absolut, ich hätte jetzt was ganz anderes gehabt. Ich mag zum Beispiel nicht, wenn Menschen, wenn du dich mit denen unterhältst, gleichzeitig auch was trinken wollen und dann den Becher, den sie da haben oder das Glas oder was auch immer, Flasche, immer nur so zum Mund führen und dann so feststellen, aber dann wollte ich noch weiter erzählen. Ich trink doch bitte, das macht mich so sauer und meine Freundinnen verstehen es alle, ja.
1: Okay, die hassen damit dir auch.
0: Ja, ja.
1: Ja, wunderbar, schön.
0: Also trinkt ordentlich und liebt den richtigen Verein, das ist nämlich?
1: Der Sportclub Freiburg.
0: Okay, alles klar. Okay, du, ich bin da ja sowas von unparteiisch, du hast mich auf jeden Fall auf deiner Seite.
1: Danke für ihn, ich wollte gerade sagen.
0: Na und was hast ihr denn gemeinschaftlich mit euren Besties? Schickt da mir gerne eine WhatsApp oder schreibt mir gerne auch bei Insta felina_fln, dann teilen wir das hier gemeinsam. Vielleicht werden wir ja alle noch Freunde.
2: Jakob gerade off-air zu uns was ganz Herzliches gesagt. Was gerne euch Zitat: Ich habe euch beide mehr vermisst als meine eigenen Kinder.
3: Ist ja eine wenn ich nicht kurzen Aussetzer gehabt habe, habe ich das nie gesagt.
2: Okay, doch, pass auf. Auf einer Skala von 1 bis 10, die Kinder sind 10. Ja, ist okay. Ja. Aber wo tangieren Anna und Ben? Bauchgefühl.
3: Boah, jetzt 5.
2: Du bist der Schlange.
0: Wir verbringen so viel Zeit mit dir hier und wir sind noch schön.
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gibt so Menschen wie mich, die haben so 2 bis 3 Talente und bis Rest des Tages sind wir einfach alle nur froh, dass wir auf der Welt sind und nicht runterfallen. Und dann gibt es Menschen wie Paula Stella, die habe ich jetzt hier für euch bei Energy, immer die besten neuen Hits. Die zum Beispiel ist eine sehr gute Tänzerin, Ballett, Burlesque, Musical, Streetdance. Dann spielt sie diverse Instrumente, Gitarre und Klavier und Bassgitarre, ist Synchronsprecherin, hat in verschiedenen Fernsehproduktionen mitgemacht, ist also auch Schauspielerin und sie ist vor allem auch Singer-Songwriterin. Und sie hat einen neuen Song, den hören wir uns jetzt an. Lovesick, jetzt bei Energy. 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
1: Montagmittag, 12 Uhr. Schön, dass ihr da seid. Hallöchen, ich bin's, Felina. Die 10 Hits am Stück sind an bei euch. Und die gehen gleich weiter mit der aktuellen Single von One Republic. Geiles Ding geworden. Gibt's hier in so 10 Minuten. Und jetzt Klock, Klock.

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Maschine oder was im Songwriting. Ryan Tedder ist der Frontmann von OneRepublic und die sind ja schon richtig lange im Game, machen fantastische Musik, jedes Jahr einen Sommerhit mit dabei. Aber er schreibt nebenbei auch noch für andere Künstler und zwar nicht irgendwie kleine Künstler und Künstlerinnen, sondern einfach Adele, Taylor Swift, Beyoncé, Maroon 5, die alle haben schon Songs, die mitproduziert wurden von Ryan Tedder. Und den aktuellen Sommerhits zusammen mit seiner Band OneRepublic hören wir uns jetzt an. Need Your Love bei Energy, immer die besten neuen Hits.

0: Da bin ich gestern an einer Tankstelle vorbeigekommen und habe gesehen, plups, alles umgesprungen auf günstiger. Aber Jakob von Energy am Morgen, du sagst, das war ein großes, großes Glück, was ich da beobachtet habe.
1: Ja, denn so im Schnitt ist es wirklich nicht so leicht mit dem Tankrabatt. Die Preise sind ja letzte Woche, kurz vor dem 1. Mai, bevor dieser Tankrabatt kam, nochmal schön nach oben gegangen. Mhm. Und deswegen ist es wirklich ein Glücksfall, wenn man aktuell unter 2 Euro den Liter rauskommt.
0: Ja, ja. Krass.
1: Also wenn ihr das mal seht, fahrt ran. Denn ein Alldolle billiger wird es wohl nicht, sagt auch schon der ADAC. Also die meinen, es bleibt jetzt sozusagen bei dieser Grenze um die 2 Euro den Liter. Und es haben sich natürlich einige gefragt, warum ist es denn nicht krass umgesprungen jetzt am Wochenende? Und die Tankkonzerne haben auch schon eine Erklärung geliefert. Naja,

0: weil ja die Raffinerien, wo der Sprit herkommt, am 1. Mai und gestern zugewiesen sind.
1: Ach so, na klar, da kann man natürlich nichts machen.
0: Nee.
1: Wenn es an den Börsen gehandelt wird, dann ist immer, müssen wir sofort umstellen, egal für welchen Preis wir, aber genau, ja, gibt ja viele Erklärungen, klar.
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12: Also so wettermäßig habe ich das Gefühl, ich glühe noch nach vom Wochenende. Vielleicht hat sich da jemand so einen kleinen Sonnenbrand mal reingefangen. Das kann gut sein. Cremt euch ein, Freunde. Ist wichtig. Ja, passt auf eure Haut auf. Auch heute wieder bei 23 Grad. Und das sogar bei Sonnewolken im Wechsel. Ab morgen kommt dann der Regen. Aber selbst dann kann der UV-Index noch hoch sein. Also auch da noch eincremen ist tatsächlich so. Ich mache die Regeln nicht. Ne?
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12: Und dabei ist jetzt wichtig für euch zu wissen, ob ihr schon vor 17 Uhr Feierabend habt. Denn dann wäre für euch nochmal relevant, dass in Mitte gerade ja der Tunnel am Alexanderplatz gesperrt ist. Und zwar in beiden Richtungen. Da laufen Wartungsarbeiten, gut, soll da alles mal passieren. Das Ganze geht aber bis 17 Uhr. Also wenn ihr danach erst Feierabend habt, macht es euch nichts, da kommt ihr da easy durch. Aber vorher geht's halt nicht. Wenn ihr

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0: 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Da ist nämlich das Francofolie. 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

schon den neuen Der Teufel trägt Prada-Film gesehen? Also Der Teufel trägt Prada 2. Wenn ja, nicht spoilern. Ich will nichts wissen. Ich will den auch selber gucken. Freue ich mich nämlich richtig drauf. Ist wieder original besetzt mit all den großen Stars. Anne Hathaway, Meryl Streep, Emily Blunt, Stanley Tucci und sogar Lady Gaga kommt kurz mit drin vor. Und sie hat natürlich auch den Song dazu gemacht zu diesem Film. Ja, den Titelsong. Lady Gaga zusammen mit Doechii jetzt für euch bei Energy immer die besten neuen Hits mit Runway. Walk.

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1: Girl Bands sind zurück und das lieben wir hier bei Energy. Gut, dass ihr da seid. Die 10 ist am Stück, sind gerade an und da habe ich gleich für euch eine Girlband aus UK. Gibt's in 10 Minuten Flow mit ihrer aktuellen Single. Jetzt Alex Warren und ich bin's, Felina. Hi!

weiter geht's hier für euch bei Energy. Immer die besten neuen Hits mit einer neuen Girlband. Die kommen aus UK, waren zuerst nur zu zweit, Georgia und Stella. Und dann haben sie noch Renee kennengelernt. Und zu dritt machen sie unfassbar schöne Musik. Lick It jetzt für euch bei Energy.

0: geiles Wetter gewesen am Wochenende. Da ist hier aber jemand in diesem Studio so viel Fahrrad gefahren. Sag's wie es ist, ich habe richtig tolle Muskelkater im Po, in den Oberschenkeln, in den Unterschenkeln. Jakob von Energy am Morgen, ich qualifiziere mich gerade für das längste Radrennen Deutschlands. Habe ich das Gefühl, und es findet ja auch bald statt.
1: Ich bin gespannt, ob du bis dahin noch ein bisschen mehr drauf hast. Race Across Germany heißt das Ganze, in 2 Monaten ist schon wieder soweit. Dann darfst du fahren von Flensburg ganz im Norden bis nach Garmisch-Partenkirchen ganz im Süden. Das sind 1100 Kilometer auf dem Fahrrad.
0: Und ja,
1: wenn du jetzt sagst, ja gut, dann kann man sich ja Zeit lassen. Nee, das musst du halt am Stück fahren, machen die Leute auch. Dauert ungefähr 1,5 Tage. Das heißt, die schlafen in der Zeit auch nicht. Die ballern durch. Die steigen nicht mal ab zum Pipi machen. Die sagen halt einfach, wir lassen es laufen.
0: 1,5 Tage durchmachen klingt so ungesund. Und nach Drogen.
1: Oder?
0: Das möchte ich schon wieder nicht unterstützen. Nee. Dann lieber die abgewetzte Felida, die irgendwie so 2 Kilometer mit dem Fahrrad gefahren ist und wie ein keuchender Käfer vom Fahrrad gefallen ist fast schon.
1: Oder dann lieber 1,5 Tage Club. Also bevor ich mir den Stress mache auf dem Fahrrad.
0: Ey, da verbrennst du auch ordentlich Kalorien.
1: Eben.
0: Ist so.
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0: Ja, so langsam kommen da so ein paar Wölkchen auch mal um die Ecke. Heute soll es aber wohl noch trocken bleiben. Also sehr minimale Chancen auf Regen. Spätestens morgen ist dann aber nass. Ja, da kommt dann ein bisschen was runter. Heute das Ganze bei 23 Grad und dann gibt es eher eine regnerische Woche bis zum Wochenende. Da kommt die Sonne wieder raus.
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0: Straßen, ja, sind okay, sag ich mal. A100 könnt ihr natürlich mehr Zeit einplanen. Ab Wegstraße sind das so 10 bis 15 Minuten mehr in Richtung Wedding. Landsberger Allee ist voller, rund um die Elsenbrücke ist voller. Dann die Karl-Marx-Straße in Neukölln ist auch ein bisschen voller. Und denkt dran, in Mitte ist der Tunnel am Alexanderplatz bis heute um 17 Uhr gesperrt. Und ja, falls ihr euch fragt, was betet Felina eigentlich an, dann sag ich euch, die Waschmaschinengöttin. Warum, erzähle ich euch hier gleich. Jetzt Tiffany Ares mit Vertigo.

0: Freunde, ich sage euch ganz ehrlich, aktuell bete ich so jeden Tag einmal zum Waschmaschinengott oder Waschmaschinengöttin, ich weiß nicht genau, wer da zuständig ist, dass das Ding noch bei mir zu Hause weiter funktioniert. Weil ich habe gerade jetzt nicht so die Kohle und auch nicht die Lust, eine neue zu kaufen. Falls ihr euch da gerade wiederfindet in diesem Problem, ja? Problem schon gelöst.
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eine der schönsten Stimmen im Musikbusiness für mich. Und ehrlich gesagt, wenn ihr das noch nicht denkt, dann würde ich euch raten, meine Meinung anzunehmen. Die ist nämlich wirklich gut. Es geht um Khalid. Jetzt für euch bei Energy und die besten neuen Hits. Khalid gibt's jetzt hier zusammen mit Alok. Dive into me. Großartige Kombi bei Energy. Immer die besten neuen Hits. Macht euch einen schönen Montag.

0: Süßen Start in den Montagnachmittag.
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0: 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Wir haben es 14 Uhr, die 10 jetzt am Stück sind an. Ich bin's, Felina. Hi, und wir machen hier gleich weiter mit Tame Impala zusammen mit Jenny. Jetzt Holly Humberstone.

Welche Celebrities hängen eigentlich so miteinander ab? Wer ist da befreundet? Naja, Jennie von Blackpink zum Beispiel, die chillt mit Hailey Bieber, also der Frau von Justin Bieber. Haben ein paar Selfies zusammen gepostet und Jennie habe ich jetzt für euch zusammen mit Tame Impala bei Energy.

0: So, Freunde, wir müssen hier mal über was reden. Gibt ja immer diese Leute, die sagen, oh, zusammen lästern, das ist scheiße, das soll man nicht machen, das ist schlecht für alles, für die Luft, für die Gemeinschaft, was auch immer. Stimmt aber alles nicht.
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0: Die bekommt ihr jeden Morgen bei Energy am Morgen und da zeigt eine neue Studie, die stärksten Freundschaften haben wir mit Menschen, mit denen wir gleiche Dinge so richtig hassen können. Und das wollte man natürlich von euch wissen. Was hasst ihr so gemeinsam, so doll, dass ihr Freunde seid?
2: Boah, ich bin ja gar kein Fan von Gossip, aber manchmal, wenn dann so Menschen, die man total unsympathisch findet und wenn man dann alle so einen gemeinsamen Feind hat, darüber bundet man schon, ja.
3: Die Preise in Deutschland, das ist alles teuer geworden.
0: Ja.
3: Also da beschweren wir uns ganz oft.
4: Also ich glaube, was bei uns so ein Ding war, war Thema Schule, dass wir so über nervige Fächer uns aufgeregt haben und so sind auch unsere Freundschaften entstanden.
5: Die Leute von früher, die uns immer so side-eye-mäßig gehasst haben, alle deren Leben sieht nicht so cool aus, die wohnen alle immer noch da auf dem Dorf. Wir machen zusammen coole Reisen und die sind immer noch die gleichen 10 Leute, die untereinander immer noch miteinander was auch immer haben. Genau.
0: Die miteinander was auch immer haben, hat mich gekillt. Alles klar. Also schickt mir gerne auch eure Antwort. 030 26 12345.
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5: Wetter.
6: Da haben wir es langsam ganz schön wolkig, aber trotzdem noch milde 23 Grad. Ab morgen kommt dann der Regen. Und dann bleibt es eine Woche lang so ein bisschen nass, bis endlich Wochenende ist. Da kommt die Sonne zurück.
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6: Im Stau steht ihr im Moment, ich sag mal, auf der A100 wie immer, ne? Abwegstraße Richtung Wedding. Dann könnt ihr euch in Karlshorst die Tresco-Allee mal schön gönnen. Denn da seid ihr schon mit einer halben Stunde mehr unterwegs. Und bis 17 Uhr ist auch noch der Tunnel am Alexanderplatz gesperrt in beiden Richtungen. Dementsprechend hier auch jetzt nicht gerade easy. Wenn ihr noch was entdeckt, 03026 12345. Und wir machen hier gleich weiter mit unsere allerliebsten Jahreszeit. Was da fast genauso schön ist wie Weihnachten, verrät euch gleich Tobi von Junat Us. Und jetzt gibt's Clock Clock Out of the Dark hier bei Energy auf Montag.

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Ist ein Hit, könnt ihr mir nichts anderes sagen. Gerade Sonny Federa hier bei Energy, immer die besten neuen Hits. Und wir machen hier weiter mit einer Person, die möchte ich euch sehr, sehr gerne mal live ans Herz legen. Unfassbare Live-Stimme, unfassbare Live-Präsenz. Moskena, aktuelle Single Rhythm Unknown, jetzt bei Energy, immer die besten neuen Hits.

0: Hallihallöchen, Vivi hier für euch und ihr seid mittendrin in euren 10 Hits am Stück.
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0: Ey Leute, man hört es immer noch an meiner Stimme. 1. Mai war dolle, aber jetzt sind wir zurück im Alltag, hören gute Musik gleich von Tyler und She Did It Again. Und jetzt habe ich Alex Warren für euch.

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Energy Star Tyler wird von ihrem Team gehasst. Also zumindest geht sie davon aus, wenn es ums Thema Styling geht. Es kann nämlich gut sein, sagt sie, dass sie an einem Tag ein Outfit trägt, die ein Fotoshooting machen und am nächsten Tag sagt sie, ey, nee, Leute, ich fühle es überhaupt gar nicht mehr. Das muss man komplett nochmal von vorne machen. Check ich aber irgendwie, also meine Einstellung zu Dingen, die ändert sich auch minütlich. Tyler mit She Did It Again hört jetzt auf Energy. 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

0: Ihr seht zwei absolute Weltstars, Legenden würde ich sogar sagen. Und ich erzähle euch jetzt auch wie. Energies an, immer die besten neuen Hits mit mir, Vivi. 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Seht ihr unter anderem dann live, wie gesagt, am 28. Mai in der Uber Arena. Die beiden gehen nämlich gemeinsam auf Tour. Nights Like This heißt die. In 57 Städten sind die beiden unterwegs und eine davon ist Berlin. 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
7: Also die letzten Tage, Leute, was war das denn? Das war doch irre, ne? Da haben wir schon mal ein bisschen Sommer, würde ich sagen. Jetzt diese Woche eher wieder ein bisschen durchwachsener. Heute 22 Grad, am Nachmittag kann es noch mal ein bisschen regnen, in der Nacht dann auf jeden Fall. Und ab morgen sinken die Temperaturen dann wieder. Mittwoch kriegen wir schon nur noch 11 Grad und immer mal wieder ein bisschen Regen bis dahin.
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7: Da ist noch nicht allzu viel los. Stadtring Richtung Treptow braucht ihr gerade nur 20 Minuten ab Dreieck Charlottenburg. Und solltet ihr noch was entdeckt haben, immer gerne her damit, Freunde. 030 26 12345. Wer Energy hört, der spart Geld und bleibt ewig jung. Ob ich dieses Versprechen einhalten kann, das hört ihr gleich. Ich spreche nämlich mit meiner Kollegin Jale über die perfekte Skincare-Routine. Haben wir nämlich für euch rausgefunden. Jetzt erstmal Dermot Kennedy für euch. Immer die Best.

0: Wenn eure Skincare-Routine heute Abend wieder mal eine Stunde geht, dann habe ich jetzt eine schnellere Lösung für euch. 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
1: Hallo.
0: Jale, beim Thema Skincare gibt es zu viel.
1: Ja,
0: also man kann so viel machen, 10-Steps-Routine und was weiß ich nicht alles. Und du bist jemand, wenn irgendwas Neues auf den Markt kommt, wenn es da wieder ein Mittelchen gibt gegen Falten, gegen Pickel, alles, du bist am Start.
1: Ja, ich gebe auch gerne mal über 100 Euro raus, kein Problem.
0: Aber müssen wir das wirklich? Das ist jetzt nämlich genau die Frage. Du hast dich mal informiert, was hilft denn jetzt wirklich für eine reine und vor allen Dingen junge Haut?
1: Genau, wir wollen den Falten vorbeugen. Mhm. Freunde, ich kann euch schon mal entwarnen, ihr müsst nicht zu tief in den Geldbeutel greifen und ihr müsst auch nicht 10 Steps machen. Da habe ich 3 Easy Steps für euch. Also grundlegend ist wirklich wichtig, ein sanftes Waschgel zu benutzen, auch wenn man sich nicht geschminkt hat. Vivi, ich gucke dich an, ja? Da könnt ihr aber auch zu den günstigen Alternativen greifen. Das ist da, das nimmt sich nicht viel. Einfach so sanft, also sensitiv, das, wenn ihr das seht, das ist euer Ding. Dann ein Serum reicht wirklich. Eins, wenn ihr Falten vorbeugen wollt, entweder mit Hyaluronsäure oder mit Vitamin C. Beides gibt es ganz viel, auch von günstigen Marken. Das führt nämlich dazu, dass dieser Oxidierungsprozess aufgehalten wird. Wie bei so einem Apfel, ne? Wenn damit er nicht braun und schrumpelig wird. Wenn man da Zitrone rauf träufelt, wird er nicht braun und schrumpelig.
0: Ah, ja?
1: Und so kann man sich das auch mit der Haut vorstellen.
0: Aha.
1: Durch dieses Vitamin C oder eben

0: diese Hyaluronsäure altert sie dann nicht so sehr. Und den letzten Step kennen wir alle und da habt ihr schon drei easy Steps, ist UV-Schutz. Na klar, SPF, weil jetzt auch wenn es wärmer wird, Leute, bitte schmiert's drauf, achtet einfach drauf.
1: Und dann bleiben wir ewig jung, sagst du.
0: Ja, toll. Okay. Finde ich super.
1: Perfekt, ich danke dir, Jade.
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0: kurze Quizrunde. Was haben diese drei Songs hier gemeinsam? Helene Fischer, Achterbahn.
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0: Mark Forster, Wir sind groß. Und Tiesto und Tate McRae mit 1035. Auf den ersten Blick, finde ich, haben die gar nichts erstmal gemeinsam, aber auf den zweiten schon, denn an allen Songs hat tatsächlich Energy Star Nico Santos mitgeschrieben. Ey, der hat schon für so viele große Künstler-Songs geschrieben und natürlich auch für sich, ist ja ganz klar, seinen neuesten Optimist hört jetzt hier auf Energy immer

Wer die Serie Heated Rivalry geguckt hat, der wird diesen Song ja auf jeden Fall kennen. Aber wer steckt denn eigentlich dahinter? Das ist Harrison. Er ist ein professioneller Musikproduzent aus England, macht auch schon richtig, richtig lange Mucke, hat mit großen Stars zusammengearbeitet, wie zum Beispiel David Guetta oder auch Steve Aoki. Und jetzt bringt er auch sehr erfolgreich eigene Tracks raus. All the Things She Said hört ihr hier auf Energy.

0: Leute, es gibt News aus der Popwelt von zwei absoluten Icons. Und alles darüber hat uns unsere persönliche Icon Pia heute früh bei Energy am Morgen erzählt.
1: Was ist das bitte für eine krasse Kombi? Einfach Sabrina Carpenter und Madonna auf einem Song. Sabrina Carpenter vielleicht so ein bisschen die Madonna der Gen Z. Aber auch bei Madonna gibt es immer noch neue Musik. Confessions on a Dance Floor Part 2, ihr neues Album, kommt am 3. Juli raus. Und wir erinnern uns alle noch an Part 1, denn da war dieser Song drauf. Ja, Hang Up. Und ich finde es so clever von Madonna, Sabrina für die Promo mit zu benutzen, denn so wird sie eben auch richtig relevant für die neue Generation. Sehr, sehr clever. Die beiden haben die neue Single Bring Your Love auch schon live performt beim Coachella und jetzt bringen sie eben offiziell raus. Und was könnte bitte besser sein als zwei Pop-Divas auf einem Song?
0: Drei Pop-Divas auf einem Song. Nee, ich bin echt auch begeistert. Richtig, richtig geile Kombi, wie ich finde. Auch so ein bisschen wie Mutter-Tochter-Tag.
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8: Wetter.
9: Da wird's ein bisschen kühler und vor allen Dingen auch nasser die nächsten Tage. Heute Nacht geht's schon los, da kommen die ersten Tropfen. Dann morgen eigentlich den ganzen Tag mit ein bisschen Regen zu rechnen. Da haben wir dann 19 Grad. Und ab Mittwoch geht's nochmal richtig runter auf 11. Also so richtig Sommer ist noch nicht. Aber mein Gott, wir können uns nicht beschweren, ne? Die letzten Tage waren ja fantastisch.
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9: Da ist es okay. Also für Berlin ist nicht viel los. Stadtring Richtung Treptow. Da steht jetzt gerade noch ab Dreieck Charlottenburg 20 Minütchen länger. Aber sonst sieht's gut aus. Solltet ihr noch was entdeckt haben, immer her damit. 030 26 12345. Und wenn nicht, dann hören wir jetzt einfach weiter schön Mucke, würde ich sagen, für euren Nachhauseweg. Holly Humberstone habe ich jetzt für euch mit To Love Somebody. Und dann müssen wir gleich nochmal klären, wie ihr eigentlich for free an eure Festival-Tickets kommt. Machen wir in 10 Minuten.

0: Hallihallöchen, ihr hört Energy mit mir, Vivi. Leute, meine große Festival-Ära ist schon vorbei. Aber ob ich mich noch ein bisschen auskenne, das testet jetzt mein Kollege Armani.
1: Hallöchen.
0: Hallo Armani, du hast mir KünstlerInnen mitgebracht und ich muss sagen, auf welchem Festival die dieses Jahr auftreten.
1: Ganz genau.
0: Los geht es.
1: Klock, klock.

0: geil. Fett. Nee.
1: Reden wir vom Sigurd oder war das das Frequency Festival?
0: Ey, was ist das für eine Line-Up?
1: Oder?
0: Das Armani, stell dir vor, du siehst an einem Tag einfach Clocklock, Lord und Sido gleichzeitig. Na logisch, warum denn auch
1: und da,
0: nicht?
1: Das ist wirklich, ich muss das kurz halten, aber da gibt es noch viel mehr.
0: Ja, krass. Okay, also Sigurd oder das Frequency, ich log ein, das Sigurd Festival.
1: Eider
0: falsch. Oh, also auf dem Frequency sind die zu sehen.
1: Ganz genau, diesen August, 20. bis 22. in St. Pölten, also in Österreich.
0: Wow, okay.
1: Einfach hinfliegen und dann könnt ihr die alle live gucken.
0: Ja, und das vor allen Dingen halt for free, ne? 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
1: Auf geht's.
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Die beiden Jungs von Fastboy haben eine sehr besondere Inspirationsquelle für ihre Songs. Die machen das nämlich so, dass wenn die irgendwo unterwegs sind, auf einer Party oder so, und sie da Unterhaltungsfetzen von anderen Leuten aufschnappen, dann schreiben die auf und verpacken die manchmal in ihre Songs. Und vielleicht habt ihr ja auf einer Party mal darüber geredet, wie schön das Leben ist. Hört ihr jetzt hier Beautiful Life auf Energy.

0: Wir haben 17 Uhr. Ihr habt hier gerade Harry Styles gehört mit American Girls. Mittendrin in euren 10 jetzt am Stück.
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0: Ja, und so langsam könnt ihr euch Gedanken machen, was heute Abend zum Abendessen gibt. Niall Horan mit Dinner Party hört ihr zumindest schon mal gleich in 10 Minuten. Und jetzt Alex Warren.

kleines bisschen müssen sich die Niall Horan-Fans noch gedulden, aber bald ist es soweit, Freunde. Sein neues Album kommt in circa einem Monat raus, The Show. Und dieser Track hier wird drauf sein. Ist schon mal ein hervorragender Anfang, wie ich finde. Dinner Party hört ihr auf Energy immer die

0: 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Energies an, immer die besten neuen Hits mit mir, Vivi. Meine Kollegin Anna Gutenmorgen von Energy am Morgen wird jeden Montag für euch zu Astro Anna. Und das will das Universum uns diese Woche sagen.
1: Durch Jupiter, der steht in einer speziellen Konstellation, da wird alles so ein bisschen verstärkt. Also nicht nur Motivation, sondern auch Ungeduld, Wut oder Übertreibung.
2: Ei, ei, ei.
1: Und deshalb heißt es halt bewusst handeln, aber nicht aus dem Impuls heraus. Ganz wichtig. Zum Ende der Woche kann bei manchen nochmal ein bisschen mehr Frust hochkommen. Aber genau auch das ist die Energie, die man nutzen kann. Geht los, aber bleibt bei euch, bleibt achtsam und lasst euch auf jeden Fall nicht von Emotionen steuern.
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8: Wetter. Ja, da geht's in den nächsten Tagen richtig ab. Also, ihr seht's ja jetzt schon, ne? Es ist bewölkter als in den letzten Tagen. Heute Nacht, dann zieht es sich komplett zu. Es gibt sehr viel Regen. Heute Nacht, morgen Vormittag, nachmittags auch noch ein bisschen. Und die Temperaturen fallen auch wieder ab. Morgen haben wir 19 Grad und dann ab Mittwoch nur noch so um die 12.
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8: Da ist einiges heute los in Kreuzberg, Mitte und Neukölln. Da fährt nämlich ein Fahrradkorso. Noch bis 20 Uhr müsst ihr in einigen Bereichen mit Behinderungen rechnen. Und es gibt gerade noch eine technische Störung bei der S-Bahn. Die Linien S3, 5, 7, 75 und 9 haben gerade noch ein paar Verspätungen und Einschränkungen. Wenn ihr noch was entdeckt habt, dann immer her damit. 030 26 12 3 4 5. Wenn nicht, dann kommt mal schön und sicher nach Hause. Energies an, immer die besten neuen Hits mit mir, Vivi. Wenn ihr euch gerade zum Beispiel eine neue Couch gekauft habt oder auch eine neue Waschmaschine, dann hoffe ich, dass ihr die Rechnung aufgehoben habt, Freunde. Denn die übernehmen wir. Wie genau? Das besprechen wir gleich. Jetzt erstmal Kamerad für euch.
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In der Insta-Bio von Energy Star Khalid steht gerade It's always summer somewhere. Also irgendwo ist halt immer Sommer. Und Gott sei Dank haben wir da auch ja schon einen kleinen Eindruck bekommen die letzten Tage. Ich finde übrigens, der neue Song von Alok und Khalid, Dive Into Me, den hört ihr jetzt hier, ist einer der absolut geilsten Summer-Tracks dieses Jahr. Sag ich einfach mal jetzt schon.

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0: Diese Kombi haben wir schon mal und das hat so gut geklappt, dass die nochmal einen Track rausgebracht haben. Afrojack, Sia und David Guetta hört ihr hier gleich mit Awake Tonight und jetzt Tiffany Ares für euch.

Während ich mit 11 Jahren noch mit meinem Barbie-Puppen Vater, Mutter, Kind gespielt habe, hat Afrojack einfach mit 11 schon angefangen, professionell Musik zu machen. Absolutes Talent, der Mann hat jetzt einen neuen Track rausgebracht, zusammen mit Sia und David Guetta, Awake Tonight. Hört ihr auf Energy, immer die besten neuen Hits.

0: Leute, wir können es doch kaum mehr abwarten. Energy Star, immer die besten, ein Hits mit mir, Vivi. Am Donnerstag kommt Energy Star Billie Eilish ins Kino. Ja, für alle, die sie auf der Tour verpasst haben, haben sie jetzt nochmal die Chance, das im Kino zu sehen, denn ihre Hit Me Hard and Soft Tour wurde verfilmt und das Ganze kommt jetzt eben auf die Leinwand. Ab diesem Donnerstag inszeniert wurde das Ganze von Regielegende James Cameron, ist auch der Macher von Avatar, Titanic und Terminator. 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
3: Wetter. Ja, da wurden wir jetzt verwöhnt die letzten Tage. Ne? Diese Woche wird es eher wechselhaft, Sonne wenig am Start. Morgen eigentlich den ganzen Tag Regen, nachmittags kann sie mal ein bisschen rauskommen. Und dann die Tage darauf wirklich gar nicht mehr da. Es bleibt bewölkt, es wird immer mal wieder regnen und die Temperaturen fallen auch ab. Bis Mittwoch kriegen wir sogar nur noch so um die 11 Grad.
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3: Aber immerhin, auf den Straßen sieht es gut aus. Also stautechnisch habe ich da nichts Erwähnenswertes für euch. Nur vielleicht die Info, es fährt ein Fahrradkorso noch bis 20 Uhr durch Kreuzberg, Mitte und Neukölln. Da müsst ihr dann auf einigen Straßen mit Behinderungen rechnen. Solltet ihr noch was entdeckt haben, gerne her 030 26 12 3 4 5. Ansonsten machen wir jetzt hier weiter auf Energy, natürlich mit immer den besten neuen Hits, ist ja ganz klar. Milo hörte gleich mit My Lucky Day. Alle Farben habe ich für euch, from Disco to Disco. Und jetzt machen den Anfang Miles Smith und Niall Horan mit Drive Safe. Immer die besten neuen Hits auf Energy.

0: Schau, Leute, ich würde sagen, so kann doch eine Woche losgehen.
1: Wuhu! Vielen lieben Dank. Super. Ganz lieben Dank euch.
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Der Frontmann von One Republic, Ryan Tedder, das ist ein absolutes Songwriting-Talent. Und dieses Talent behält er nicht nur für sich und seine Band. Nee, der hat schon Songs geschrieben für Adele, Taylor Swift, Beyoncé, Maroon 5, also wirklich die ganz großen Nummern. Und jetzt hört ihr hier die neueste Single von One Republic, Need Your Love, auf Energy.

0: Regione. Und ihr seid mal wieder mittendrin in euren 10 Hits am Stück.
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0: Und das mit mir, Vivi. Ein gutes Stündchen verbringen wir noch zusammen. Machen wir natürlich mit richtig guter Mucke. Gleich habe ich für euch Olivia Rodrigo mit Drop Dead und jetzt Alex Warren.

Energy Star Olivia Rodrigo ist absoluter Fan von Vision Boards. Sie macht das regelmäßig, sagt sie. Und ich würde sagen, ja, zu Recht, weil das klappt ja tatsächlich sehr, sehr gut. Also alles, was sich diese Frau so vornimmt, schafft sie dann am Ende auch. Und vielleicht sind ja die Vision Boards daran schuld. Jetzt hört ihr hier ihren neuesten Song Drop Dead. Immer die besten neuen Hits auf Energy.

0: Ihr seht zwei absolute Weltstars, Legenden würde ich sogar sagen. Und ich erzähle euch jetzt auch wie. Energies an, immer die besten neuen Hits mit mir, Vivi. 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
0: Wetter. Nach den heißen Tagen wird es mal wieder ein bisschen kühler, vor allen Dingen nasser. Heute Nacht geht's los mit dem Regen, dann morgen auch ein

immer die besten neuen Hits fertig hier auf Energy mit mir. Vivi, Leute, ich war letzte Woche auf dem Tame Impala Konzert und habe natürlich diesen Banger hier lauthals mitgesungen.

0: Ist ja in der letzten Zeit auf jeden Fall richtig viral gegangen auf TikTok. Und diesen Song und noch ganz viele mehr hört ihr in voller Länge hier.
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1: Um 20 Uhr an diesem 4. Mai, der offiziell zum Star Wars Tag ausgerufen wurde, und das nur, weil sich George Lucas einmal bei einer Rede versprochen hat. Die ganze Geschichte und warum wirklich heute die ganze Welt Star Wars feiert, das alles gleich. Vorher aber noch Tiffany Harris mit immer den besten neuen Hits.

Montagabend hier bei Energy und ich hoffe, ihr hattet einen schönen Star Wars Tag. 4. Mai ist Star Wars Tag. Das sage ich als jemand, der wirklich noch keinen einzigen Teil angeschaut hat, aber selbst ich kenne die Geschichte dahinter. Star Wars Erfinder George Lucas hat eine Rede gehalten und am Ende hat er gesagt: May the Force be with you. Also möge die Macht mit dir sein. Der Übersetzer war, wie ich, auch kein Star Wars Fan, denn er hat verstanden, May the Fourth be with you. Also ich werde am 4. Mai bei euch sein und deshalb feiern wir heute am 4. Mai den internationalen Star Wars Tag. So ein bisschen Wissen zum Angeben. Übrigens, wo wir schon beim Thema sind, der neue Star Wars Film Mandalorian and Grogu mit Pedro Pascal, der kommt jetzt dann am 21. Mai ins Kino. Auch eine schöne Info.

Tame Impala hören wir jetzt hier bei Energy, australischer Singer-Songwriter, der gemeinsam mit Jenny den Dracula-Remix rausgebracht hat. Hören wir jetzt hier bei Energy. Ich wünsche euch einen fantastischen Montagabend.

0: Immer die besten neuen Hits hört ihr hier bei Energy gleich mit You Not Us für euch. Außerdem Kamrat und Dermot Kennedy macht den Anfang.
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0: Ein Konzert, 2 Millionen Menschen, aber dennoch kein Rekord. Shakira, Shakira, das ist mittlerweile eine schöne Tradition. Ne? Anfang Mai gibt es immer ein großes Gratiskonzert am Strand in Rio. Vor 2 Jahren Madonna, letztes Jahr Lady Gaga mit 2,5 Millionen Menschen. Und jetzt am Wochenende Shakira. So, knapp 2 Millionen Fans waren dabei, weniger eben als bei Lady Gaga. Insofern kein Rekord, aber es war dennoch super krass. Wir hören nochmal rein. Also gerade Whenever und ihr großer Hit Waka Waka war natürlich auch zu hören. So krass, dass der Song schon 16 Jahre alt ist und zur WM 2010 eben in Südafrika zum ersten Mal erklungen ist. Shakira, Shakira, tolles Fest. Falls ihr die dabei waren, könnt ihr jetzt auch nochmal anschauen auf energy.de. Und wenn ihr auch Bock habt auf Festival und Konzert, na dann kommt halt mit.
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0: Immer die besten neuen Hits hier bei Energy gleich mit Topic für euch. Außerdem mal Smith und Michael Schulte macht den Anfang.
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Topic hören wir jetzt hier bei Energy, der mal wirklich wahnsinnig sympathisch hier im Interview verraten hat, dass er so derartig froh darüber sei, dass es Producing-Softwares gibt, weil er so eigentlich ziemlich unmusikalisch ist und den Takt nicht halten könnte. Aber er ist halt ziemlich gut im Programmieren und weiß, wann es gut klingt. Deshalb wäre er in einem anderen Zeitalter, musikalisch zumindest, nicht ganz so erfolgreich. Good for him. Topic jetzt mit Becky G, Sorry Papi und immer den besten neuen Hits. 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
1: Um 21 Uhr an diesem Montag, an dem ich euch gleich etwas Fantastisches vorstelle. Ihr kauft Wohnungssachen und wir übernehmen die Rechnung. Energy Wunschwohnen. Wie das Ganze funktioniert, wie ihr euch anmelden könnt, das alles gleich. Vorher aber immer noch die besten neuen Hits mit Alex Warren.

0: 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So, jetzt hört genau hin, denn das ist wirklich fantastisch.
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Sarah Larsson, hören wir jetzt hier bei Energy, ist in Schweden ja vor allen Dingen ein absoluter Superstar und das schon seit Kindheitstagen, hat im Alter von 8 Jahren bei einem schwedischen Kinder- oder Talentwettbewerb teilgenommen im Fernsehen, hat den gewonnen und seitdem bestreitet sie ihr Leben im Rampenlicht. Ohne Skandale ist sie da bis jetzt durchgekommen, das ist nicht allzu selbstverständlich, aber sie scheint da wirklich sehr stabil zu sein. Jetzt auch gemeinsam mit Tyler und immer den besten neuen Hits.

0: Immer die besten neuen Hits hier bei Energy. Gleich geht es um Harry Styles, um den es aktuell viele Gerüchte gibt. A, soll er wohl doch noch nach Berlin kommen, um da viele Konzerte zu spielen? Und B, ist er jetzt auch anscheinend offiziell verlobt? Was da alles dran ist, das verrät uns gleich unsere absolute Pop-Queen Pia mit ihrem Pop-Update. Vorher jetzt aber noch Clock Clock und immer die besten neuen Hits.
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0: Montagabend haben wir es hier bei Energy. Ich bin Julian und ich hoffe, es geht euch gut. Zumindest genauso gut wie meiner lieben Kollegin Pia, die jetzt schon in allmählicher Vorfreude aufblüht. Ja. Denn Pia, du bist bei Harry Styles.
1: Ja, es geht los in 2 Wochen ungefähr, 16. Mai. Da ist seine Opening Night von seiner Tour in Amsterdam und ich freue mich riesig, weil da darf ich dabei sein.
0: Harry Styles, der seine Fans sehr glücklich gemacht hat, weil er sein neues Album rausgebracht hat, was er ja auch in Berlin zum Großteil produziert hat, hat sich inspirieren lassen, wurde auch nimmer müde, das in Interviews zu erzählen, wie sehr ihn diese Bassline der Stadt inspiriert hat. Und dann hat man sich schon verwundert die Augen gerieben, dass er gar nicht nach Berlin kommt, aber es gibt das Gerüchte.
1: Ja, also man als Fan ist man da auch genervt, weil danke Berlin und toll Berlin und er ist ganz viel in Berlin und dann Tourdaten, er kommt nach London und Amsterdam, denkt man sich super, da ist jetzt Berlin nicht dabei. Es gibt jetzt Gerüchte, 2027 soll er angeblich wirklich mehrere Konzerte auf dem Tempelhofer Feld spielen, genauso wie Energy Star Ed Sheeran. Das soll wohl passieren, es ist nicht bestätigt, aber es gibt sehr hartnäckige Gerüchte, die wohl auch von Insidern kommen.
0: Es gibt auch krasse Gerüchte, ob es denn des Liebeslebens, da ist er mit Zoe Kravitz zusammen und anscheinend jetzt auch verlobt.
1: Genau, ist auch bestätigt, er ist verlobt, die haben 8 Monate gedatet, für mich kommt es vor, als wären die 8 Jahre zusammen, aber genau, verlobt, sie trägt einen Riesenring. Und bin mal gespannt, ob wir den vielleicht auch bei der Met Gala heute Abend sehen.
0: Also mächtig was los, das war das Pop-Update von Pia, wenn man denn so will. Danke dir.
1: Gerne.
0: Und jetzt Harry Styles, American Girls, immer die besten 9 Hits.

0: Immer die besten neuen Hits hier bei Energy. Gleich mit Lady Gaga für euch, außerdem Mark Forster und Michael Patrick Kelly macht den Anfang.
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es ist spät geworden hier bei Energy an diesem Montag, aber das Wachbleiben, es hat sich gelohnt, denn wir hören jetzt zum allerersten Mal hier bei mir in der Sendung einen, wie ich finde, jetzt schon denkwürdigen Song, weil sich zwei Ikonen aus zwei verschiedenen Generationen die Hand reichen und gemeinsam Kunst machen. Auf der einen Seite Madonna und auf der anderen Seite Sabrina Carpenter. Bring Your Love heißt der Song. Hören wir jetzt immer die besten neuen Hits. 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
1: Um 22 Uhr an diesem Montag, an dem wir gleich klären, ob die Marathonlänge, die offizielle, schon immer so lang war oder ob vielleicht die Briten vor 100 Jahren nicht ihre Finger im Spiel hatten, ihre royalen Finger. Das alles gleich, vorher jetzt aber noch Kamrad mit immer den besten neuen Hits.

0: Montagmorgen, wir sind neu im Mai und im Mai bleibt eines gleich, wir suchen die Fakten.
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0: So, ich bin jetzt Anfang 30, es kribbelt schon so ein bisschen in meinen Knien, wenn ich 42 Kilometer höre, will ich eigentlich einen Marathon laufen, weil ich auf die Midlife-Crisis zulaufe, im wörtlichsten Sinne. Mein lieber Kollege Armani ist ein bisschen jünger. Armani, für dich habe ich die Aussage dabei heute, bei Fakt oder Fake, die du jetzt beantworten musst. Ein Marathon ist schon immer 42,195 Kilometer lang. Fakt oder Fake?
2: Ich finde diese Zahl generell so, ich weiß nicht, weißt du, wie viel Marathon in Miles ist?

0: Der ist nach Pi aufgelöst. Und dann musst du die zweite Ableitung von der ersten Parabel nehmen. Und da kommst du auf die 42.
1: Ich sag, das war schon immer so.
0: Okay.
1: Das ist schon immer
0: ein
1: so.
0: Ein Marathon ist schon immer 42,195 Kilometer lang, ist aber tatsächlich ein
2: Fake.
0: Ist erst so seit über 100 Jahren. Und schuld sind die Briten. Die wollten nämlich, dass der Marathon in London von Schloss Windsor bis ans neue Stadion geht, also Wembley. Und dann ist man bei dieser Distanz gelandet. Das gilt bis heute.
1: Oh.
0: Amani, weißt du Bescheid? Sieh mal eine an. Schade, schon wieder nicht richtig gelegen heute bei Fakt oder Fake. Schauen wir mal, ob es morgen besser läuft. Danke dir, Amani.

Es gab mal eine Band aus Russland, die hieß Tattoo. Das waren zwei Frauen. Die hatten einen unglaublichen Skandal, weil sie sich auf offener Bühne geküsst haben und den Song All the Things She Said gesungen haben. So, jetzt ist das fast über 20 Jahre her. Und jetzt hat Harrison diesen Song von damals mal neu interpretiert. Hören wir jetzt immer die besten neuen Hits.

0: immer die besten neuen Hits hier bei Energy. Gleich mit Dermot Kennedy für euch, außerdem Michael Patrick Kelly und Glockenbach haben wir auch noch mit Tom Walker. Alles in den nächsten 10 Minuten.
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0: euer Feierabend hier bei Energy. Ich bin Julian und ich muss jetzt einfach mal sagen, ich bin jetzt 31. So, ich bin alt geworden und trotzdem habe ich aber jeden Tag den Anspruch noch, den neuen heißen Scheiß, wie wir jungen Kids sagen, ausfindig zu machen, mitreden zu können. Und da hilft es natürlich, wenn man ein bisschen Hilfe hat.
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0: Immer die besten neuen Hits hier bei Energy. Gleich mit Jabuzi für euch. Außerdem Tiffany Aris und Yücel macht den Anfang.
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Shaboozy haben wir jetzt hier bei Energy, der es geschafft hat, diese Country-Welle, die Taylor Swift und Beyoncé vor 2,5 Jahren losgetreten haben, auch derartig konsequent zu surfen, dass er jetzt selbst auf seiner eigenen Erfolgswelle unterwegs ist. Born to Die heißt sein neuer Song, immer die besten neuen Hits.

Um 23 Uhr an diesem Montag freue mich sehr, dass ihr zu dieser späten Zeit noch mit am Start seid. Lasst uns jetzt die letzte Stunde des Tages ganz entspannt gemeinsam ausklingen, gleich mit Miles Smith für euch. Den Anfang macht jetzt Alex Warren, Fever Dream und immer die besten neuen Hits.

Montagabend hier bei Energy und ich hoffe, ihr hattet einen schönen Star Wars Tag. 4. Mai ist Star Wars Tag. Das sage ich als jemand, der wirklich noch keinen einzigen Teil angeschaut hat, aber selbst ich kenne die Geschichte dahinter. Star Wars Erfinder George Lucas hat eine Rede gehalten und am Ende hat er gesagt, May the Force be with you. Also möge die Macht mit dir sein. Der Übersetzer war, wie ich, auch kein Star Wars Fan, denn er hat verstanden, May the Fourth be with you. Also ich werde am 4. Mai bei euch sein und deshalb feiern wir heute am 4. Mai den internationalen Star Wars Tag. So ein bisschen Wissen zum Angeben. Übrigens, wo wir schon beim Thema sind, der neue Star Wars Film Mandalorian and Grogu mit Pedro Pascal, der kommt jetzt dann am 21. Mai ins Kino. Auch eine schöne Info.

Es ist spät geworden hier bei Energy Montagnacht. Hoffe, es geht euch gut an diesem 4. Mai. Er war für euch ein erfolgreicher Jetzt-Alok. Gemeinsam mit Khalid, Dive Into Me heißt der Song. Immer die besten neuen Hits.

0: immer die besten neuen Hits hier bei Energy. Gleich Teddy Swims für euch. Außerdem Tiffany Aris und Holly Humberstone macht den Anfang.
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0: Ein Konzert, 2 Millionen Menschen, aber dennoch kein Rekord. Shakira, Shakira, das ist mittlerweile eine schöne Tradition. Ne? Anfang Mai gibt es immer ein großes Gratiskonzert am Strand in Rio. Vor 2 Jahren Madonna, letztes Jahr Lady Gaga mit 2,5 Millionen Menschen. Und jetzt am Wochenende Shakira. So, knapp 2 Millionen Fans waren dabei, weniger eben als bei Lady Gaga. Insofern kein Rekord, aber es war dennoch super krass. Wir hören nochmal rein. Also gerade Whenever und ihr großer Hit Waka Waka war natürlich auch zu hören. So krass, dass der Song schon 16 Jahre alt ist und zur WM 2010 eben in Südafrika zum ersten Mal erklungen ist. Shakira, Shakira, tolles Fest. Für alle, die dabei waren, könnt ihr jetzt auch nochmal anschauen auf energy.de. Und wenn ihr auch Bock habt auf Festival und Konzert, na dann kommt halt mit.
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0: immer die besten neuen Hits hier bei Energy. Gleich Moskenna für euch, außerdem Clock Clock und Felix Jähn macht den Anfang.
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Es ist spät geworden hier bei Energy an diesem Montag, so spät, dass ich raus bin für heute. Ich habe Feierabend. Schön, dass ihr mit dabei wart. Ihr hört mich, wenn ihr wollt, morgen wieder. Ab 20 Uhr bin ich für euch da. Bis dahin, lasst ihr Energy durchlaufen. Ihr macht damit nichts falsch. Ich lasse euch jetzt in die Nacht alleine mit Moskenner und Rhythm Unknown. Immer die besten neuen Hits. Ciao, ich bin raus. Bis morgen. 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